0: Es ist 2 Uhr und 27 Minuten. 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
1: Heute ist es bei uns freundlich. Später ziehen ein paar Wolken durch. Am Nachmittag wird es oft sonnig und warm. In Bayerisch-Schwaben und im Allgäu erreicht die Luft verbreitet 28 bis 30 Grad. Der Radio Schwaben 3-Tage-Trend. Morgen geht es ähnlich weiter. Nach teils frischem Start mit viel Sonne und später nur einzelnen Wolken. Am Mittwoch ist es wechselhafter. Zunächst noch freundlich, später sind vor allem am Nachmittag und Abend Schauer möglich. Am Donnerstag zeigt sich das Wetter wieder freundlicher und etwas weniger warm. In Rehling 13 Grad bei bedecktem Himmel, in Germaringen 19 Grad und trocken, in Wemding 20 Grad.
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1: Aktuell sind uns keine Verkehrsbehinderungen und keine Blitzer bekannt. Weiterhin eine gute Fahrt.
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1: Heute Nacht ist es meist klar, nur im Ostallgäu hält sich stellenweise Nebel. Am Morgen ist es freundlich, danach setzt sich verbreitet die Sonne durch. Am Nachmittag wird es warm bis heiß, mit meist trockenen Abschnitten, nur vereinzelt ziehen lockere Wolken durch. In den frühen Stunden liegen die Werte bei rund 10 bis 17 Grad. Der Radio Schwaben 3-Tage-Trend: Morgen geht es erneut oft sonnig und sehr warm weiter. Am Abend sind vereinzelt Schauer oder Gewitter möglich. Dazu steigen die Temperaturen auf 29 bis 30 Grad. Am Mittwoch ist es wechselhafter. Schon in der Nacht und am Vormittag ziehen gebietsweise Schauer durch. Später bleibt es warm. Am Donnerstag zeigt sich das Wetter in Bayerisch-Schwaben und dem Allgäu wieder freundlicher, mit Sonne und Wolken. Etwas weniger warm. Aktuell meldet Dasing 13 Grad, Nesselwang 13 Grad und Dillingen leicht bewölkt bei 15 Grad.
0: Es ist 2 Uhr und 58 Minuten. 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
2: Ich bin Justin Hamm. Das heiße Pfingstwochenende genießen viele im oder am Wasser. Es war gestern oft voll an den Seen und in Frei- und Schwimmbädern. Die Deutsche Lebensrettungsgesellschaft warnt jedoch vor der Gefahr tödlicher Badeunfälle. Mehr von Tanja Wagner.
3: So mancher Bademeister durfte die Tage mit einem mulmigen Gefühl am Beckenrand sitzen. Denn noch immer gibt es laut DLRG viel zu viele Nichtschwimmer im Land. In etlichen Schwimm- und Freibädern gilt mittlerweile die Regel: Ohne Bronzeabzeichen geht's ohne erwachsene Begleitung auch nicht hinein. Große Gefahren lauern auch an unbeaufsichtigten Badestellen.
2: In der SPD gibt es Widerstand gegen mögliche Kürzungen beim Elterngeld. Fraktionsvize Dagmar Schmidt hat sich im Spiegel dagegen ausgesprochen, das Elterngeld pauschal zu kürzen. Familienpolitik müsse verlässlich und planbar bleiben. Hintergrund: Finanzminister Klingbeil hat alle Ministerien zu Einsparungen verpflichtet. Familienministerin Prien hatte deshalb eine Verkürzung der Bezugsdauer oder niedrigere Leistungen ins Spiel gebracht. In Füssen hat die Polizei zwei Hunde aus einem überhitzten Auto gerettet. Die Tiere waren gestern am frühen Abend über längere Zeit in dem Fahrzeug eingesperrt. Gegen die 71 Jahre alte Besitzerin läuft jetzt ein Ermittlungsverfahren wegen eines möglichen Verstoßes gegen das Tierschutzgesetz. Die Polizei erinnert nochmal: Kinder und Tiere sollten bei hohen Temperaturen nicht im Auto gelassen werden, auch nicht bei geöffnetem Fenster. Ein recht erfolgreicher Auftakt für die deutschen Teilnehmenden beim zweiten Tennis-Grand-Slam des Jahres, den French Open. Deutschlands Nummer 1 Alexander Zverev erledigte seine Erstrundenaufgabe in Paris ohne Probleme 3:0 gegen den Franzosen Benjamin Bonzi. Tamara Korpac gewann gegen die Spanierin Sara Sorribes-Tormo glatt in 2 Sätzen. Jannik Hanfmann musste sich nach einem 1:3 gegen Hamad Medjedovic aus Serbien verabschieden.
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1: Aktuell sind uns keine Verkehrsbehinderungen und keine Blitzer bekannt. Weiterhin eine gute Fahrt.
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0: Es ist 3 Uhr und 26 Minuten. 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
1: Zum Start in diese Nacht ist es meist klar oder locker bewölkt. In den Tälern des Ostallgäus hält sich örtlich noch Nebel. Sonst ist es trocken und mild bei rund 10 bis 17 Grad. Heute gibt es nach einem freundlichen Morgen viel Sonne. Am Nachmittag ziehen vorübergehend mehr Wolken durch. Dazu wird es verbreitet warm bis heiß.
2: Der Radio Schwaben 3-Tage-Trend.
1: Morgen geht es erneut oft sonnig los. Später ist es freundlich und sommerlich warm mit 29 bis 30 Grad. Am Abend sind vereinzelt Schauer möglich. Am Mittwoch ist es wechselhafter mit dichteren Wolken, zeitweise Schauern und etwas mehr Wind. Im weiteren Wochenverlauf setzt sich wieder freundlicheres Wetter durch, zwischen Nordschwaben und dem Allgäu bei etwas niedrigeren Temperaturen. Im Moment haben wir in Gessertshausen 14 Grad, in Kaufbeuren 17 Grad bei bedecktem Himmel und trocken, sowie in Krumbach 14 Grad und trocken.
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1: Und da gibt's gute Nachrichten. Uns liegen derzeit keine Verkehrsstörungen und keine Blitzer vor.
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1: Die Nacht ist bei uns meist klar oder locker bewölkt. In den Frühstunden gibt es örtlich Nebel, besonders im Ostallgäu sowie rund um Neu-Ulm und Günzburg. Später setzt sich in Bayerisch-Schwaben und dem Allgäu verbreitet die Sonne durch. Am Nachmittag ziehen nur vereinzelt ein paar harmlose Wolken durch. Dazu wird es aus frischen 10 bis 16 Grad rasch warm. Der Radio Schwaben 3-Tage-Trend. Morgen geht es nach teils dunstigem Start oft freundlich weiter. Am Nachmittag ist es verbreitet warm bis heiß mit 28 bis 30 Grad. Am Mittwoch nimmt die Schauer- und Gewitterneigung zu, vor allem vom Vormittag an bis in den Nachmittag. Am Donnerstag zeigt sich das Wetter wieder freundlicher und etwas weniger heiß. Derzeit in Welden 15 Grad, in Babenhausen 14 Grad und wolkenlos, in Rhein am Lech 16 Grad und klar.
0: Es ist 3 Uhr und 56 Minuten. 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
2: Ich bin Justin Hamm. Internationale Friedensmissionen sind derzeit stark in Gefahr. Das zeigt ein Bericht des Stockholmer SIPRI-Instituts. Demnach gab es in den vergangenen 25 Jahren nie so wenige UN-Blauhelme und andere Einsatzkräfte bei Friedensoperationen wie zuletzt. Kollegin Julia Weschenbach, was sind die Gründe dafür?
3: Ein perfekter Sturm aus finanziellen und politischen Faktoren, sagen die Forscher. Allein den UN-Blauhelmen fehlten im vergangenen Jahr 2 Milliarden US-Dollar. Die USA schulden den Vereinten Nationen Milliarden an Mitgliedsbeiträgen, unter anderem für die Friedensmissionen. Die Finanzprobleme könnten dramatische Folgen haben. Mehr Konflikte, die zivile Bevölkerung härter treffen.
2: Der Wirtschaftsweise Achim Truger fordert, dass Beamte künftig in die gesetzliche Krankenversicherung einzahlen sollen. In der Neuen Osnabrücker Zeitung sagt er, es sei völlig falsch, Beamte daraus zu halten. Durch ihre guten Gehälter würde die Kassenlage gestärkt. Truger stellt außerdem grundsätzlich in Frage, ob Deutschland so viele Beamte braucht. Lehrer und Professorinnen müssten seiner Meinung nach nicht zwingend verbeamtet werden. Eine Gleitschirmpilotin hat einen unglaublichen Unfall mit einem Kleinflugzeug erlebt und das Ganze live gefilmt. Auf den Aufnahmen, die die Österreicherin auf Instagram hochlud, ist zu sehen, wie eine Cessna über ihrem Kopf vorbeirast und den Gleitschirm zerfetzt. Die 44-Jährige konnte den Rettungsschirm auslösen und sicher landen. Der Unfall passierte am Samstag bei Zell am See. Die Polizei ermittelt nun gegen die Piloten des Flugzeugs. Nach einem Jahr im Amt veröffentlicht Papst Leo heute seine erste Enzyklika. In dem mehr als 100 Seiten langen Lehrschreiben geht es um das Thema künstliche Intelligenz. Die erste Enzyklika in der Amtszeit eines neuen Papstes gilt vielfach als eine Art Regierungserklärung für dessen Pontifikat. Leos Lehrschreiben trägt den Namen Magnifica Humanitas, also großartige Menschheit.
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1: Auf der A8 Stuttgart Richtung München zwischen Friedberg und Dasing ein Unfall mit Verletzten, mit 2 Fahrzeugen. Vorsicht! Auf der A96 Lindau Richtung München zwischen Landsberg Nord und Landsberg Ost. Dort liegen Gegenstände auf der Fahrbahn. Geschwindigkeitsmessungen wurden uns keine gemeldet. Gute Fahrt mit Radio Schwaben.
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0: Es ist 4 Uhr und 24 Minuten. 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
1: Heute früh ist es oft freundlich, örtlich, aber auch mit Nebelfeldern, vor allem im Ostallgäu. Im Laufe des Vormittags setzt sich zwischen Nordschwaben und dem Allgäu mehr Sonne durch. Am Mittag und Nachmittag ist es verbreitet warm bis heiß mit rund 27 bis 30 Grad. Am Abend ist es meist trocken und locker bewölkt, nur vereinzelt ziehen Wolken durch. Der Radio Schwaben 3-Tage-Trend. Morgen gibt es nach örtlichem Frühnebel viel Sonne und erneut sommerlich warme Luft mit 25 bis 30 Grad. Zum Abend hin sind einzelne Schauer möglich. Am Mittwoch ist es wechselhafter. Erst freundlich, später ziehen gebietsweise Schauer und einzelne Gewitter durch. Am Donnerstag zeigt sich das Wetter wieder freundlicher, mit Sonne und Wolken, dazu etwas weniger warm. Aktuell meldet Bobingen leicht bewölkt bei 12 Grad, Bad Hindelang klar bei 11 Grad und Mertingen bei 16 Grad.
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1: Auf der A8 Stuttgart Richtung München ist zwischen Friedberg und Dasing nach einem Unfall mit zwei Fahrzeugen und Verletzten die Richtungsfahrbahn gesperrt. Vorsicht auf der A96 Lindau Richtung München zwischen Landsberg Ost und Schöffelding wegen Gegenständen auf der Fahrbahn. Im Sendegebiet gibt es im Moment keine Blitzer und Abstandsmessungen. Kommt gut ans Ziel.
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1: Zum Start in den Tag lösen sich letzte Nebelfelder rasch auf. Danach ziehen nur zeitweise ein paar Wolken durch. Und am Nachmittag ist es zwischen Nordschwaben und dem Allgäu verbreitet warm bis heiß mit 27 bis 29 Grad. Im Ostallgäu anfangs noch etwas länger dunstig, sonst freundlich und meist trocken. Der Radio Schwaben 3-Tage-Trend. Morgen geht es ähnlich weiter. Nach frischer Früh mit 10 bis 16 Grad wieder viel Sonne und später erneut hochsommerliche Wärme. Am Mittwoch nimmt die Schauer- und Gewitterneigung im Tagesverlauf zu, besonders Richtung Allgäu. Am Donnerstag ist es wieder freundlicher, dazu etwas weniger heiß. In Inningen 13 Grad und klar. In Jengen 19 Grad, in Botenbach 12 Grad und wolkenlos.
0: Es ist 4 Uhr und 57 Minuten. 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
2: Ich bin Justin Hamm. Guten Morgen. Sinkende Truppenzahlen, Finanzierungsprobleme und geopolitische Blockaden. Internationale Friedensmissionen sind derzeit in Gefahr. Das berichtet das SIPRI-Institut. Ende 2025 waren nur noch rund 79.000 UN-Blauhelme und andere Einsatzkräfte im Einsatz. Das ist der niedrigste Stand seit mindestens 25 Jahren. Hauptgrund war eine Finanzierungslücke. SIPRI sagt, wenn das so weitergeht, drohen mehr Konflikte mit schlimmeren Folgen für die Zivilbevölkerung. Das heiße Pfingstwochenende genießen viele im oder am Wasser. Es war gestern oft voll an den Seen und in Frei- und Schwimmbädern. Die Deutsche Lebensrettungsgesellschaft warnt jedoch vor der Gefahr tödlicher Badeunfälle. Mehr von Tanja Wagner.
3: So mancher Bademeister durfte die Tage mit einem mulmigen Gefühl am Beckenrand sitzen. Denn noch immer gibt es laut DLRG viel zu viele Nichtschwimmer im Land. In etlichen Schwimm- und Freibädern gilt mittlerweile die Regel, ohne Bronzeabzeichen geht's ohne erwachsene Begleitung auch nicht hinein. Große Gefahren lauern auch an unbeaufsichtigten Badestellen.
2: Die deutsche Industrie hat ihren Umsatz erstmals seit 2 Jahren wieder steigern können, baut aber gleichzeitig weiter massiv Jobs ab. Laut Daten des Statistikbundesamts ist der Industrieumsatz im ersten Quartal um 1,7% gestiegen. Das ist das erste Plus nach 10 Quartalen mit Rückgängen. Gleichzeitig sind aber über 127.000 Stellen weggefallen, besonders in der Auto- und Maschinenbaubranche. In Bayern ist die Zahl der Fahrraddiebstähle im vergangenen Jahr deutlich zurückgegangen. Trotzdem werden im Schnitt immer noch mehr als 60 Räder pro Tag geklaut. Der Schaden liegt bei über 27 Millionen Euro, deutlich mehr als noch vor ein paar Jahren, weil heute viele teure E-Bikes gestohlen werden. Und wer sein Rad verliert, sieht's meist nicht wieder. Die Aufklärungsquote liegt bei gerade mal 13,6%. In der Basketball-Bundesliga gibt's 2 entscheidende Spiele im Kampf ums Playoff-Halbfinale. Würzburg hat die Serie gegen Bonn ausgeglichen. Nach dem 82-70 Sieg steht es nun 2-2. Und auch Berlin hat gegen Vechta Spiel 5 erzwungen durch ein 85-79. Die Entscheidungen fallen jeweils am Mittwoch. München und Bamberg hatten es schon ins Halbfinale geschafft.
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1: Auf der A8 Stuttgart Richtung München ist zwischen Friedberg und Dasing die Richtungsfahrbahn wegen eines Unfalls mit 2 Fahrzeugen und Verletzten gesperrt. Im Moment gibt es keine Geschwindigkeitskontrollen. Die kostenfreie Verkehrs- und Blitzer-Hotline 08000 11 82 11.
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0: Es ist 5 Uhr und 25 Minuten. 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
1: Heute gibt es in Bayerisch-Schwaben zwischen Nordschwaben und dem Allgäu oft noch etwas Nebel. Danach wird es rasch freundlich und warm. Bis zum Mittag ist es sonnig. Am Nachmittag ziehen nur vereinzelt Wolken durch. Dazu stehen 27 bis 30 Grad an. In der Nacht kühlt es vor allem im Allgäu auf 10 bis 16 Grad ab. Der Radio Schwaben 3-Tage-Trend. Morgen ist es meist sonnig und sehr warm. Erst am Abend sind vereinzelt Schauer möglich. Am Mittwoch wird es wechselhafter mit Schauern und einzelnen Gewittern, besonders Richtung Alpen. Und am Donnerstag wieder freundlicher bei etwas niedrigeren Temperaturen um 25 bis 26 Grad. Aktuell in Eichach 12 Grad bei trockenem Wetter, in Mauerstetten 18 Grad bei bedecktem Himmel sowie in Genderkingen 14 Grad.
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1: Auf der A8 Stuttgart Richtung München ist zwischen Friedberg und Dasing nach einem Unfall mit 2 Fahrzeugen und Verletzten die Richtungsfahrbahn gesperrt. Vorsicht auf der A96 München Richtung Lindau. Zwischen Stetten und Erkheim ist der Standstreifen blockiert. Grund ist ein Unterbodenschutz auf der Fahrbahn. Meldungen über Blitzer oder Abstandsmessungen liegen uns derzeit nicht vor. Kommt's gut an.
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1: Heute haben wir bei uns erst noch Nebelfelder. Im Ostallgäu hält sich der Nebel anfangs etwas länger. Danach ist es zwischen Nordschwaben und dem Allgäu rasch freundlich und warm. Bis zum Mittag setzt sich verbreitet die Sonne durch. Am Nachmittag dominiert vielfach sonniges Wetter. Die Temperaturen stehen heute bei 27 bis 30 Grad. Der Radio Schwaben 3-Tage-Trend. Morgen geht es meist heiter und trocken weiter, bei erneut viel Sonne. Am Mittwoch ziehen vor allem ab dem Vormittag mehr Wolken auf. Später sind einzelne Schauer oder Gewitter möglich. Am Donnerstag zeigt sich das Wetter wieder freundlicher, mit Sonne und Wolken. Dazu etwas gedämpftere 25 bis 27 Grad. Aktuell meldet Königsbrunn 12 Grad, Bad Wörishofen stark bewölkt bei 18 Grad und Nördlingen bedeckt bei 15 Grad.
0: Es ist 5 Uhr und 55 Minuten. 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
2: Ich bin Joshua Heise. Guten Morgen. Wie soll das Finanzloch in der gesetzlichen Krankenversicherung gestopft werden? Der Wirtschaftsweiser Achim Truger fordert, dass auch Beamte künftig in die GKV einzahlen sollen. In der Neuen Osnabrücker Zeitung sagte er, durch die guten Gehälter von Beamten würde die Kassenlage gestärkt. Truger stellt außerdem grundsätzlich in Frage, ob zum Beispiel Lehrerinnen oder Professoren überhaupt verbeamtet werden müssen. Internationale Friedensmissionen sind in Gefahr. Das zeigt ein Bericht des Stockholmer SIPRI-Instituts. Demnach gab es in den vergangenen 25 Jahren nie so wenige UN-Blauhelme und andere Einsatzkräfte bei Friedensoperationen wie zuletzt. Kollegin Julia Weschenbach, was sind die Gründe?
3: Ein perfekter Sturm aus finanziellen und politischen Faktoren, sagen die Forscher. Allein den UN-Blauhelmen fehlten im vergangenen Jahr 2 Milliarden US-Dollar. Die USA schulden den Vereinten Nationen Milliarden an Mitgliedsbeiträgen, unter anderem für die Friedensmissionen. Die Finanzprobleme könnten dramatische Folgen haben. Mehr Konflikte, die die zivile Bevölkerung härter treffen.
2: Die Deutsche Bahn will im Regionalverkehr wieder auf über 90% Pünktlichkeit kommen. Zuletzt hat das vor mehr als einem Jahr geklappt. Als Hauptproblem gilt die marode Infrastruktur. Letztes Jahr wurden knapp 20 Milliarden Euro in rund 26.000 Baustellen gesteckt. Trotzdem hakt es weiter gewaltig. Immerhin, die Fahrgastzahlen steigen. Im April gab es knapp 10% mehr Reisende als im Vorjahr. Wir bleiben beim Thema. Ein Regionalzug mit über 300 Passagieren ist am Abend in der Nähe von Ingolstadt evakuiert worden. Der Zug war auf Höhe Stammham im Landkreis Eichstätt plötzlich stehen geblieben, so die Polizei. Der Grund ist noch unklar. Rettungskräfte halfen den Menschen aus dem Zug. Die Betroffenen wurden dann mit Bussen über die A9 weitergebracht. Kimi Antonelli ist in der Formel 1 weiter nicht zu stoppen. Der 19 Jahre alte Italiener hat in Kanada sein 4. Rennen in Folge gewonnen. In Montreal fuhr der Mercedes-Pilot vor Lewis Hamilton im Ferrari und Max Verstappen im Red Bull über die Ziellinie. Antonellis Teamkollege und WM-Kontrahent George Russell schied mit einem Motorschaden aus.
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1: Auf der A8 Stuttgart Richtung München zwischen Friedberg und Dasing. Unfall mit Verletzten mit 2 Fahrzeugen. Der mittlere und der rechte Fahrstreifen sind gesperrt. Zwischen Augsburg Ost und Rastplatz Kirchholz staut es sich auf 2 Kilometern. Der Zeitverlust beträgt bis zu 27 Minuten. Geschwindigkeitsmessungen wurden uns keine gemeldet. Gute Fahrt mit Radio Schwaben.
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0: Es ist 6 Uhr und 24 Minuten. 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
1: Heute früh gibt es über Bayerisch-Schwaben teils Nebel, teils schon freundliches Wetter. Bis zum Vormittag löst sich das Grau rasch auf. Danach gibt es zwischen Nordschwaben und dem Allgäu viel Sonne und nur lockere Wolken. Am Nachmittag wird es verbreitet warm bis heiß mit 27 bis 29 Grad. Im Donautal hält sich der Frühnebel stellenweise etwas länger. In der kommenden Nacht kühlt es auf 10 bis 16 Grad ab. Der Radio Schwaben 3-Tage-Trend. Morgen geht es meist sonnig und freundlich weiter. Erst am Abend sind vereinzelt Schauer möglich. Am Mittwoch ziehen zeitweise dichtere Wolken und einzelne Schauer durch, vor allem Richtung Allgäu. Am Donnerstag wird es wieder freundlicher, mit Sonne und Wolken, dazu etwas weniger warm. In Großaltingen 13 Grad bei bedecktem Himmel, in Buxheim 13 Grad und wolkenlos, in Neu-Ulm 13 Grad.
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1: Auf der A8 Stuttgart Richtung München zwischen Friedberg und Dasing laufen Reinigungsarbeiten. Der mittlere und der rechte Fahrstreifen sind gesperrt. Geschwindigkeitsmessungen wurden uns keine gemeldet. Gute Fahrt mit Radio Schwaben.
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1: Heute früh gibt es bei uns teils noch Nebelfelder. Vor allem im Donautal und im Ostallgäu hält sich der Nebel anfangs noch etwas. Danach ist es zwischen Nordschwaben und dem Allgäu meist freundlich. Bis zum Nachmittag wird es warm bis heiß mit rund 27 bis 29 Grad. Am Abend ist es überwiegend klar. In der Nacht sinken die Werte auf etwa 10 bis 16 Grad. Der Radio Schwaben 3-Tage-Trend. Morgen gibt es erst viel Sonne, später ziehen stellenweise Wolken auf. Zum Abend sind vereinzelt Schauer möglich, dazu erneut 28 bis 30 Grad. Am Mittwoch ist es wechselhafter, mit mehr Wolken, zeitweise Schauern und einzelnen Gewittern. Am Donnerstag zeigt sich das Wetter wieder freundlicher und etwas weniger warm. Momentan haben wir in Stadtbergen 13 Grad, in Sonthofen 9 Grad bei leichter Bewölkung, in Monheim 17 Grad bei leichter Bewölkung.
0: Es ist 6 Uhr und 57 Minuten. 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
2: Ich bin Joshua Heise. Guten Morgen. Die deutsche Industrie konnte im ersten Quartal erstmals seit fast 3 Jahren den Umsatz steigern. Trotzdem werden laut einer Studie weiter im großen Stil Jobs abgebaut. Besonders betroffen sind die Autoindustrie und der Maschinenbau. Diana Kramer berichtet.
3: Auch wenn der Umsatz zu Jahresbeginn nach 10 Quartalen mit Rückgängen endlich wieder leicht im Plus war, die Belastungen wiegen schwer. Hohe Energie- und Arbeitskosten, Konkurrenz aus China und US-Zölle. Während jahrelang der Fachkräftemangel eines der großen Probleme war, sind es jetzt Überkapazitäten. Bei vielen Unternehmen werden Sparprogramme angeschoben oder Produktionsstandorte ganz geschlossen.
2: Die Krisen der Welt sind weiter groß, doch internationale Friedensmissionen haben es immer schwerer. Wie das Stockholmer Friedensforschungsinstitut SIPRI mitteilt, waren im letzten Jahr so wenige Soldaten an Friedenseinsätzen beteiligt wie seit 25 Jahren nicht. Grund sind laut SIPRI geopolitische Spannungen, politischer Druck und fehlendes Geld. Für die Christen ist gerade Pfingsten. Für über 1,5 Millionen Muslime beginnt die islamische Pilgerfahrt Hadsch. Dafür reisen sie nach Mekka in Saudi-Arabien, trotz des Irankriegs. Der Hadsch gehört zu den 5 Säulen des Islam. Alle gesunden Gläubigen, die es sich leisten können, sollen mindestens einmal im Leben daran teilnehmen. Fast jeder kennt die internationale Raumstation ISS, aber es gibt noch eine zweite aktive Station, nämlich die chinesische Tiangong. Genau dort sind in der Nacht 3 Taikonauten angedockt. 3,5 Stunden dauerte der Flug. 1 der 3 Crewmitglieder soll für ein ganzes Jahr im All bleiben. China will bis 2030 Menschen auf den Mond bringen. Der Freistaat ist an sich zwar sehr sicher, trotzdem sind im letzten Jahr in Bayern rechnerisch jeden Tag mehr als 60 Fahrräder geklaut worden. Das zeigt eine Auflistung des Innenministeriums nach einer Anfrage der SPD. Die meisten Räder wurden demnach in Oberbayern und im Raum München gestohlen, aber die Zahl der Radeldiebstähle ist insgesamt zurückgegangen. Die Aufklärungsquote lag bei 13,6%.
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1: Auf der A8 Stuttgart Richtung München sind zwischen Friedberg und Dasing wegen Reinigungsarbeiten der mittlere und der rechte Fahrstreifen gesperrt. Im Sendegebiet gibt es keine Blitzer und Abstandsmessungen. Kommt gut ans Ziel.
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0: Es ist 7 Uhr und 24 Minuten. 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
1: Heute früh ist es freundlich mit viel Sonne. Bis zum Mittag wird es rasch warm und am Nachmittag oft sonnig mit nur lockeren Wolken bei sommerlich anmutenden Werten um 27 bis 29 Grad. In der kommenden Nacht kühlt es vor allem im Ostallgäu auf etwa 10 bis 14 Grad ab. Dort kann sich stellenweise wieder Nebel bilden. Der Radio Schwaben 3-Tage-Trend. Morgen geht es meist sonnig und warm weiter. Erst am Abend ziehen vereinzelt dichtere Wolken auf. Am Mittwoch ist es zwischen Nordschwaben und dem Allgäu erst teils trüb oder neblig, später wechselhafter mit einzelnen Schauern und örtlich auch Gewittern. Am Donnerstag zeigt sich das Wetter wieder freundlicher, dazu etwas weniger warm, mit Höchstwerten meist zwischen 25 und 27 Grad. Im Moment in Meitingen 15 Grad bei wolkenlosem Himmel, in Ottobeuren 15 Grad und in Illertissen 15 Grad bei klarem Himmel.
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1: Auf der A8 Stuttgart Richtung München zwischen Friedberg und Dasing laufen Reinigungsarbeiten. Der mittlere und der rechte Fahrstreifen sind gesperrt. Im Sendegebiet gibt es keine Blitzer und Abstandsmessungen. Kommt gut ans Ziel.
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1: Heute ist es erst freundlich, oft mit viel Sonne. Bis zum Mittag wird es warm und am Nachmittag ziehen zeitweise mehr Wolken durch. Meist bleibt es aber trocken. In Bayerisch-Schwaben und im Allgäu liegen die Temperaturen in weiten Teilen der Region bei 27 bis 30 Grad. Der Radio Schwaben 3-Tage-Trend. Morgen geht es nach frischem Start mit 9 bis 16 Grad wieder sonnig und sehr warm weiter. Erst am Abend sind vereinzelt Schauer oder Gewitter möglich. Am Mittwoch zeigt sich das Wetter wechselhafter. Schon in der Früh gibt es gebietsweise Wolken, später einzelne Schauer und örtlich Gewitter, besonders Richtung Allgäu. Am Donnerstag wird es dann wieder freundlicher, mit Sonne und Wolken, insgesamt etwas weniger warm. Im Moment in Kissing 17 Grad bei wolkenlosem Himmel, in Wertach 20 Grad und in Asbach-Beumenheim 16 Grad bei klarem Himmel.
0: Es ist 7 Uhr und 55 Minuten. 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
2: Ich bin Joshua Heise. Guten Morgen. Mit den sommerlichen Temperaturen fließt auch wieder ordentlich Schweiß. An sich ist das gut, oft bringt die körpereigene Klimaanlage aber auch unangenehme Gerüche mit sich. Kimberly Klages erklärt, was hilft.
3: Zum Beispiel Deo benutzen. Das bekämpft vor allem die Gerüche und reduziert die Bakterien auf der Haut. Aber auch luftige Kleidung aus Leinen oder Baumwolle unterstützen die Verdunstung des Schweißes. Salbeitee kann übrigens das Schwitzen auch leicht reduzieren, weil Salbei die Schweißdrüsen etwas verengt. Und regelmäßiges Duschen hilft natürlich auch bei unangenehmen Gerüchen.
2: Die Diskussion um einen möglichen Kerosinmangel wegen des Iran-Kriegs verunsichert Reisende in Deutschland. Einer Umfrage zufolge hat bereits fast jeder Fünfte einen Flug storniert oder umgebucht. Zudem haben 62% der Befragten ihr Reiseverhalten geändert. Viele weichen auf Bahn oder Auto aus, andere buchen früher oder verschieben ihre Reisepläne. Erst hat er noch auf die Tube gedrückt, jetzt dämpft US-Präsident Trump die Hoffnungen auf einen schnellen Deal zur Beendigung des Iran-Kriegs. Beide Seiten müssten sich Zeit nehmen, schrieb er auf seinem Sprachrohr. Es dürfe keine Fehler geben. Vor einer Woche hatte Trump den Iran noch zu schnellen Zugeständnissen gedrängt. Wichtige Punkte wie das iranische Atomprogramm sind weiter ungeklärt. Blau und gerade mal so groß wie ein Golfball. Forschende haben vor den Galapagos-Inseln eine neue Tierart entdeckt. Einen winzigen blauen Oktopus namens Microelidone galapagensis. Nun ja, entdeckt wurde er technisch gesehen schon 2015, aber die Erforschung hat gedauert. Ein eingefangenes Weibchen wurde mit tausenden Röntgenbildern digital zu einem 3D-Modell zusammengesetzt, damit das Weichtier nicht seziert werden musste. Kimi Antonelli ist in der Formel 1 weiter nicht zu stoppen. Der 19 Jahre alte Italiener hat in Kanada sein 4. Rennen in Folge gewonnen. In Montreal fuhr der Mercedes-Pilot vor Lewis Hamilton im Ferrari und Max Verstappen im Red Bull über die Ziellinie. Antonellis Teamkollege und WM-Kontrahent George Russell schied mit einem Motorschaden aus.
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1: Auf der A8 Stuttgart Richtung München zwischen Friedberg und Dasing laufen Reinigungsarbeiten. Der mittlere und der rechte Fahrstreifen sind gesperrt. Vorsicht auf der A96 München Richtung Lindau zwischen Buchloe West und Rastplatz Wertachtal Nord. Ein Plastikteil liegt auf der Fahrbahn. Im Moment gibt es keine Geschwindigkeitskontrollen. Die kostenfreie Verkehrs- und Blitzer-Hotline 08000 11 82 11.
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0: Es ist 8 Uhr und 26 Minuten. 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
1: Heute ist es bei uns erst freundlich, später frühsommerlich warm, mit oft Sonne und nur hier und da lockeren Wolken. Am Nachmittag stehen die Werte bei 27 bis 29 Grad. Zwischen Nordschwaben und dem Allgäu, im Ostallgäu und Oberallgäu sind einzelne Schauer nicht ganz ausgeschlossen. In der Nacht kühlt es vor allem in den Tälern des Allgäus auf 10 bis 16 Grad ab. Der Radio Schwaben 3-Tage-Trend. Morgen geht es meist sonnig und sehr warm weiter. Zum Abend sind vereinzelt Schauer oder Gewitter möglich. Am Mittwoch zeigt sich das Wetter wechselhafter, mit mehr Wolken und zeitweise Schauern, besonders Richtung Alpen. Am Donnerstag wird es wieder freundlicher, dazu etwas weniger warm in unserer Region. Die aktuellen Wetterwerte. In Friedberg 19 Grad und wolkenlos. In Lindau 19 Grad. In Bissingen 18 Grad, trocken und wolkenlos.
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1: Auf der A8 Stuttgart Richtung München zwischen Friedberg und Dasing laufen Reinigungsarbeiten. Der mittlere und der rechte Fahrstreifen sind gesperrt. Und hier die neuesten Blitzer auf Radio Schwaben. Auf der A8 bei Gersthofen und auf der B12 bei Ruderathshofen. Meldet Staus und Blitzer immer per WhatsApp unter 08000 11 82 11.
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1: Heute ist es bei uns sonnig und klar. Später gibt es viel Sonne und nur hier und da lockere Wolken. Dazu meist schwachen und stellenweise etwas auflebenden Wind bei rund 27 bis 29 Grad. Der Radio Schwaben 3-Tage-Trend. Morgen geht es zwischen Nordschwaben und dem Allgäu nach frischer Früh erneut freundlich und warm weiter. Später mit vereinzelt ein paar Wolken und 29 bis 30 Grad. Am Mittwoch zeigt sich das Wetter wechselhafter. Erst mit freundlichen Phasen, später mit mehr Wolken und einzelnen Schauern oder Gewittern. Am Donnerstag ist es etwas gedämpfter mit Sonne und Wolken und etwas niedrigeren Werten. Die aktuellen Wetterwerte. In Untermaitingen 18 Grad bei wolkenlosem Himmel. In Pfronten 20 Grad bei wolkenlosem Himmel. In Donauwörth 20 Grad.
0: Es ist 8 Uhr und 55 Minuten. 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
2: Ich bin Joshua Heise. Guten Morgen. Die Deutsche Bahn will im Regionalverkehr wieder eine Pünktlichkeitsquote von mehr als 90% erreichen. Die Herausforderung sei, den Abwärtstrend schnell zu stoppen, sagte der Chef der DB Regionalverkehrstochter der Deutschen Presseagentur. Uli Reitinger berichtet.
3: Auf 28.000 Baustellen allein in diesem Jahr arbeiten sie daran, das marode Schienennetz wieder fit und damit die Züge wieder pünktlicher zu machen. Auch Änderungen am Fahrplan mit mehr Pufferzeiten und mit Joker-Gleisen, also Gleise, die extra freigehalten werden, um auf Störungen flexibler reagieren zu können, sollen die Züge pünktlicher machen.
2: Nach den massiven russischen Luftangriffen hat die Ukraine eine Dringlichkeitssitzung des UN-Sicherheitsrats beantragt. Der ukrainische Außenminister forderte eine entschlossene Reaktion der internationalen Gemeinschaft. In der Nacht auf Sonntag hatte Moskau zum dritten Mal eine Hyperschallrakete eingesetzt, die auch mit Atomsprengköpfen besetzt werden kann. Mindestens 4 Menschen kamen ums Leben. Nach einem Jahr im Amt veröffentlicht Papst Leo heute seine erste Enzyklika. In dem mehr als 100 Seiten langen Lehrschreiben geht es um das Thema künstliche Intelligenz. Die erste Enzyklika in der Amtszeit eines neuen Papstes gilt vielfach als eine Art Regierungserklärung für dessen Pontifikat. Leos Lehrschreiben trägt den Namen Magnifica Humanitas, großartige Menschheit. In weiten Teilen Bayerns liegt die Waldbrandgefahr mittlerweile bei Stufe 4, dem zweithöchsten Wert. Besonders betroffen sind der Nordwesten und die Mitte des Freistaats, meldet der Deutsche Wetterdienst. Zur Wochenmitte droht in einzelnen Regionen sogar die höchste Stufe 5. Das Forstministerium erinnert, im Wald gilt von März bis Oktober Rauchverbot. Am zweiten Wettkampftag der French Open in Paris sind 3 deutsche Tennisspielerinnen im Einsatz. Tatjana Maria trifft heute auf die Belgierin Elise Mertens. Eva Lys bekommt es mit Petra Matschenko aus Kroatien zu tun. Ella Seidel spielt gegen die Lettin Jelena Ostapenko um den Einzug in die zweite Runde.
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1: Auf der A8 Stuttgart Richtung München zwischen Friedberg und Dasing laufen Reinigungsarbeiten. Der mittlere und der rechte Fahrstreifen sind gesperrt. Und hier die neuesten Blitzer auf Radio Schwaben. Auf der A8 bei Augsburg und auf der A8 bei Gersthofen. Auf der B12 bei Ruderatshofen, auf der B472 bei Biedingen sowie auf der A96 bei Erkheim. Gute und sichere Fahrt.
4: Schönen guten Morgen an diesem Pfingstmontag. Für manche von uns ja der letzte Tag des langen Wochenendes. Und wenn es wieder nach Hause geht aus dem Kurzurlaub, könnte eventuell Stau drohen. Was man da so machen kann, damit es einem nicht langweilig wird, erfahrt ihr gleich. Ich bin

0: Das lange Pfingstwochenende. Heute mit dem Pfingstmontag. Leider schon wieder beendet. Einen schönen guten Morgen euch. Und falls ihr das Glück hattet, ein bisschen wegfahren zu können an diesem Pfingstwochenende, könnte es sein, dass euch heute eventuell beim Zurückfahren auch ein bisschen Stau droht. Aber bitte nicht die Stimmung vermiesen lassen. Wir liefern die gute Musik. Und was macht ihr so gegen Langeweile im Auto?
1: Also wir fahren selten große Strecken mit dem Auto, da wir nicht im Stau stehen wollen.
2: Ja, so iPad, Film schauen.
3: Musik hören, ja. Podcast hören. Ja, Dinge, die ich dann im Stau ganz gern mache.
4: Und miteinander Witze erzählen.
5: Wenn es wirklich ein Stehstau ist, dann würde ich irgendwie meine E-Mails machen zum Beispiel. Also arbeiten am Handy.
6: Einfach mal die Ruhe genießen.
1: Wenn wir im Stau stehen, dann rasten eigentlich alle im Auto aus. Also da hätten wir auch gerne selber Tipps.
0: Ja, wie wär's denn mit das nächste Mal einfach zu Hause bleiben? Denn auch da ist es schön. Man kann sich rauslegen. Das Wetter lädt ja dazu ein. Ein bisschen entspannt die Seele baumeln lassen und natürlich den richtigen Radiosender hören. Ihr hört Radio Schwaben. Einen schönen Pfingstmontag.

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3: Es ist 9 Uhr und 25 Minuten. 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
4: Heute Vormittag ist es freundlich mit viel Sonne. Bis zum Mittag wird es rasch warm. Und am Nachmittag oft sonnig mit ein paar lockeren Wolken. Bei Höchstwerten zwischen 27 und 30 Grad. In Bayerisch-Schwaben und im Allgäu weht dazu nur schwacher, zeitweise etwas spürbarer Wind. Und in der Nacht kühlt es auf 9 bis 16 Grad ab. Meist bleibt es klar. Nur im Ostallgäu kann sich örtlich wieder Nebel bilden. Der Radio Schwaben 3-Tage-Trend. Morgen geht es erneut sonnig und warm weiter. Später ziehen vereinzelt ein paar Wolken durch. Am Mittwoch gibt es teils Nebelfelder am Morgen. Danach ist es wieder freundlich. Am Nachmittag sind einzelne Schauer oder Gewitter möglich. Am Donnerstag zeigt sich das Wetter etwas gemischter und nicht mehr ganz so warm. Aktuell meldet Neuses 22 Grad und wolkenlos. In Kempten am Rathaus sind es 20 Grad. In Rhein am Lech 21 Grad.
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4: Radio Schwaben wünscht euch weiterhin gute Fahrt. Im Moment läuft der Verkehr ohne Störungen und Blitzer. 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
5: 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Wunderschönstes Wetter, da braucht's. Na klar, Sonnencreme. Und wie wichtig die ist, das hört ihr gleich in der nächsten

0: Na hallo, da hat das Pfingstwochenende aber was zu bieten, also wettertechnisch. Ihr hört Radio Schwaben, einen wunderschönen guten Morgen wünsche ich euch. Und knallrot kann man ja jetzt zum Sommer hin ganz gut tragen, aber bitte nur bei der Kleidung, ja, nicht bei der Haut. Jetzt unterschätzen viele schon die Sonne und das nicht nur im Urlaub, sondern auch bei uns in Schwaben. Dabei überschätzen aber auch viele die Sonnencreme, denn selbst wenn es auf der Cremetube steht, viele erreichen den Lichtschutzfaktor gar nicht, sagt Dermatologe Dr. Jalmar Kurzen.
1: Wenn man jetzt mal misst, wie viel tragen denn die meisten Menschen auf, wenn man ihnen einfach sagt, jetzt creme dich mal ein, da wird gerade mal so 1 Milligramm erreicht. Damit haben wir zum Beispiel die Hälfte dessen, was eigentlich notwendig wäre, um den angegebenen Lichtschutzfaktor zu erreichen.
0: Ja, das bedeutet, pro Tag braucht ein Erwachsener eine gute Handvoll Sonnencreme, aber bitte auch das Nachcremen nicht vergessen.
1: Nachcremen muss man natürlich dann, wenn man zum Beispiel schwimmen geht oder wenn man Sport treibt, wenn man sich dann irgendwie mit dem Handtuch abtrocknet, da wird natürlich schon auch ein bisschen was abgerieben. Durchs Schwitzen wird auch etwas rausgeschwitzt. Und dann ist es sinnvoll, dass man ab und zu mal nachcremt.
0: Also bitte dran denken, wenn ihr heute draußen unterwegs seid. Und dann hoffen wir mal, dass nur die Bademode knallig rot ist.

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Was ein Wetter, oder? Was für ein schönes Pfingstwochenende. Ihr hört Radio Schwaben den Pfingstmontagmorgen und vielleicht macht ihr euch heute ja schon Gedanken, was ihr so auf den Grill schmeißen könnt. Ich meine, das Wetter lädt ja geradezu dafür ein. Grillfans kommen jetzt wieder voll auf ihre Kosten und bei uns ist da meistens auf jeden Fall mal ein Fleisch mit drauf, für die Großen, aber für die Kinder natürlich Würstchen. Woher kommt sie eigentlich? Die Bratwurst. Mehr dazu in der nächsten Stunde hier bei Radio Schwaben.

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2: Heute ist es bei uns erst freundlich und rasch warm. Bis zum Mittag gibt es viel Sonne, später ziehen hier und da ein paar Wolken durch. Insgesamt bleibt es aber freundlich. Am Abend ist es meist klar. In der Nacht kühlt es auf etwa 10 bis 17 Grad ab, im Ostallgäu örtlich mit Nebelfeldern. Der Radio Schwaben 3-Tage-Trend. Morgen geht es in Bayerisch Schwaben und dem Allgäu nach frischem Start wieder oft sonnig weiter. Am Nachmittag ist es verbreitet warm bis heiß mit 29 bis 30 Grad. Zum Abend sind nur vereinzelt ein paar Wolken dabei. Am Mittwoch startet der Tag teils mit Nebel, später ist es wechselhafter mit mehr Wolken und einzelnen Schauern, vor allem Richtung Allgäu. Am Donnerstag zeigt sich das Wetter wieder freundlicher, mit Sonne und Wolken, dazu etwas weniger warm. Aktuell meldet Fischach 21 Grad und wolkenlos, Füssen 22 Grad und trocken, sowie Jettingen-Scheppach 24 Grad.
0: Es ist 9 Uhr und 57 Minuten. 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
3: Ich bin Joshua Heise. Die Diskussion um einen drohenden Kerosinmangel wegen des Iran-Kriegs verunsichert Reisende in Deutschland. Bei einer repräsentativen SAP-Umfrage gab fast jeder Fünfte an, deswegen selbst bereits einen Flug storniert, umgebucht oder eine Stornierung durch die Airline erlebt zu haben. Ursula Winkler berichtet.
4: Zwei Drittel sagen, wir haben umgeplant. So weicht fast jeder Zweite auf Bahn oder Auto aus. Ähnlich viele buchen Flüge viel früher als gewohnt. Und ein knappes Drittel hat Reisepläne erstmal aufgeschoben. Für den Fall eines echten Kerosinmangels hat Wirtschaftsministerin Reiche Gegenmaßnahmen angekündigt. Im Bundestag wurde nun eine Senkung der Ticketsteuer beschlossen. Zu wenig, heißt es allerdings von den Airlines. Sie fordern weitere Maßnahmen.
3: Ein Social-Media-Verbot für Kinder wird es in Deutschland wohl nicht allzu bald geben. Innenminister Dobrindt hat den Funke-Zeitungen gesagt, die Maßnahme sei schwer durchsetzbar und deshalb wenig zielführend. Wann Kinder ein Handy bekommen, sollte nicht der Staat entscheiden, sondern die Eltern. In anderen EU-Ländern wie Dänemark, Frankreich und Spanien sind Social-Media-Verbote bereits geplant oder schon eingeführt. Der maritime Koordinator der Bundesregierung PLOS will das Infrastruktursondervermögen auch für Häfen und Wasserstraßen öffnen. Der CDU-Politiker begründet seine Forderung mit der Bedeutung der Häfen für Exportwirtschaft und Verteidigung. Bislang sind die 300 Milliarden Euro, die der Bund in den nächsten 12 Jahren freigibt, vor allem für Straße und Schiene vorgesehen. In Berlin endet heute der Karneval der Kulturen mit einem Straßenfest auf dem Kreuzberger Blücherplatz. Gestern kamen laut den Veranstaltern fast 800.000 Menschen zum großen Straßenumzug zusammen. Rund 70 Gruppen aus aller Welt zeigten Tanz, Musik und Kostüme. Zwischenfälle gab es nach Polizeiangaben keine. Nach einer Zugpanne auf der ICE-Strecke München-Nürnberg kann es nach Angaben der Deutschen Bahn heute noch zu Verspätungen und Umleitungen kommen. Gestern Abend war ein Regionalzug mit rund 300 Fahrgästen im Landkreis Eichstätt liegen geblieben. Warum, ist unklar. Die Passagiere mussten auf Busse umsteigen. Dafür war kurzzeitig sogar ein Fahrstreifen der A9 gesperrt worden.
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2: Vorsicht auf der A8 Stuttgart Richtung München zwischen Burgau und Zusmarshausen. Grund ist ein defektes Fahrzeug, der Standstreifen ist blockiert. Und hier die neuesten Blitzer auf Radio Schwaben. Auf dem Oberbürgermeister Müllerring in Stadtbergen und auf der A8 bei Gersthofen. Auf der A96 bei Erkheim, der Memminger Straße in Heimertingen sowie auf der B472 bei Biedingen und der B12 bei Ruderatzhofen. Meldet Staus und Blitzer immer per WhatsApp unter 08000 11 82 11.
5: Wir schmeißen gleich mal den Grill an und die Bratwurst drauf. Mehr dazu in dieser Stunde. Ich bin Melanie.

0: Ein perfektes Wochenende, dieses Pfingstwochenende, ihr hört Radio Schwaben. Und was gehört bei so wunderbarem Wetter dazu? Natürlich das Grillen am Abend oder vielleicht auch heute Mittag. Ja, bei vielen darf dann auch die Bratwurst nicht fehlen. Aber wer ist eigentlich auf die Idee gekommen, Fleisch in eine Wursthaut zu packen und anzubraten?
1: Schon gewusst?
2: Wer hat die Bratwurst erfunden?
3: Die genaue Herkunft ist nicht eindeutig einem einzigen Erfinder zuzuordnen. Ähnliche Formen von Wurst gab es nämlich sogar schon in der Antike. So wie wir sie heute kennen, stammt die Bratwurst vermutlich aus Franken oder Thüringen. Für Thüringen spricht eine Rechnung aus dem frühen 15. Jahrhundert. Für Franken spricht die erste Erwähnung einer Bratwurstküche fast 100 Jahre früher. Sicher ist, heute gibt es viele verschiedene Varianten. Für jeden Geschmack ist da was dabei.
0: Ja, bleibt mir nur noch, euch guten Appetit zu wünschen. Lasst sie euch schmecken, die knackige Bratwurst.

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1: Ja, ich weiß, aber es hat sich irgendwie richtig angefühlt.
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0: Es ist 10 Uhr und 26 Minuten. 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
1: Heute ist es bei uns am Vormittag rasch freundlich und warm. Bis zum Nachmittag scheint oft die Sonne, nur hier und da ziehen lockere Wolken durch. In Bayerisch-Schwaben und im Allgäu verläuft die Nacht meist klar. Im Ostallgäu kann sich zum Morgen stellenweise Nebel bilden, bei Tiefstwerten von rund 9 bis 17 Grad. Der Radio Schwaben 3-Tage-Trend. Morgen gibt es viel Sonne, später tauchen vereinzelt ein paar Wolken auf. Dazu ist es mit 29 bis 30 Grad frühsommerlich warm. Am Mittwoch ist es teils noch freundlich, später werden die Wolken dichter und vor allem Richtung Allgäu sind einzelne Schauer oder Gewitter möglich. Am Donnerstag ist es etwas wechselhafter, insgesamt aber weiter warm mit Sonne und Wolken im Mix. Im Moment in Gersthofen 23 Grad und wolkenlos. In Erkheim 22 Grad und klar, sowie in Weißenhorn 24 Grad.
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1: Auf der A8 Stuttgart Richtung München zwischen Burgau und Zusmarshausen steht ein defektes Fahrzeug. Der Standstreifen ist blockiert. Auf der B17 Landsberg Richtung Augsburg zwischen A96 Landsberg West und Igling blockiert eine ungesicherte Unfallstelle den linken Fahrstreifen. Auf der B16 Kaufbeuren Richtung Füssen staut es sich in Füssen auf der Augsburger Straße bis zur Sebastianstraße zwischen Robert-Schmidt-Straße und König-Ludwig-Brücke auf 1 Kilometer. Hier verliert ihr bis zu 10 Minuten. Und hier die neuesten Blitzer auf Radio Schwaben. Auf der A8 bei Gersthofen und auf dem Oberbürgermeister Müllering in Stadtbergen. Auf der Memminger Straße in Heimatingen. Auf der B12 bei Ruderathshofen sowie auf der A96 bei Erkheim. Auf der A7 bei Neu-Ulm gibt es eine Abstandsmessung. 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
2: Schönen Pfingstmontag euch. Was feiern wir denn eigentlich heute? Das klären wir doch gleich mal, oder? Ich bin Melanie Kneppler und jetzt genießt erstmal den freien Tag.

0: schönen Pfingstmontagvormittag mit Radio Schwaben. Ja, die Pfingstrosen blühen, die Kinder haben Ferien und die meisten Erwachsenen zumindest heute noch frei. Aber was feiern wir an Pfingsten eigentlich?
1: Ich weiß gar nicht, was Pfingsten gefeiert wird.
2: Am Pfingsten wird, oh, jetzt erwischen Sie mich, irgendwas mit dem Heiligen Geist und Jesus gefeiert.
3: Da kommt der Heilige Geist auf die Jünger und die sprechen in verschiedenen Sprachen.
4: An Pfingsten empfangen die Jünger den Heiligen Geist.
0: Ja, fast. Im Prinzip geht es darum, dass die Jünger von Jesus Christus nach dessen Tod und der Himmelfahrt den Auftrag bekommen haben, die Botschaft weiterzutragen. Und an Pfingsten ist dann das Wunder passiert, dass sie das in allen erdenklichen Sprachen tun konnten und auch von allen verstanden worden sind. Und wer das Ganze nochmal genauer wissen will, die Geschichte gibt's natürlich im Neuen Testament, im zweiten Kapitel der Apostelgeschichte. Nochmal zum Nachlesen. Schönen Pfingstmontag euch.
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0: So, ihr Lieben, jetzt heißt es tapfer sein für alle, die morgen wieder ran müssen. Das Pfingstwochenende endet heute mit dem Pfingstmontag. Schüler dagegen, die haben jetzt erstmal 2 Wochen Ferien und freuen sich natürlich wahnsinnig drauf. Die Pläne sind auf jeden Fall mal klar.
1: Rausgehen, auf dem Spielplatz vielleicht, sich mit Freunden treffen.
2: Fahrradtouren, Sport, Freibad.
3: Und einfach mal rausgehen, weil draußen kann man auch ganz viele tolle Sachen machen.
4: Fußball spielen. Zelten.
5: Faulenzen.
6: Einfach den Tag genießen.
7: Ja, irgendwas Schönes drin mit der Familie machen.
6: Man kann einfach machen, was man will.
0: Ja, wenn man Schüler ist und noch über 70 Urlaubstage pro Jahr hat. Ach, schon entspannt, oder? Genießt die Zeit.

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3: Am Mittag ist das Wetter freundlich und warm. Dazu ziehen nur hier und da ein paar lockere Wolken vorbei. Bis zum Nachmittag stehen die Werte bei 28 bis 30 Grad. In Bayerisch-Schwaben und im Allgäu bleibt es etwas gemäßigter. Und der Abend ist meist klar. In der Nacht kühlt es vor allem im Ostallgäu auf rund 10 Grad ab. Örtlich bildet sich dort wieder Nebel. Der Radio Schwaben 3-Tage-Trend. Morgen geht es nach frischem Start sonnig und sehr warm weiter. Erst am Abend sind vereinzelt Wolken möglich. Am Mittwoch startet der Tag teils mit Nebel. Später ist es wechselhafter mit einzelnen Schauern oder Gewittern. Und im weiteren Wochenverlauf ist es etwas kühler, aber weiterhin zeitweise freundlich. In Friedberg 24 Grad bei wolkenlosem Himmel. In Nesselwang 24 Grad bei wolkenlosem Himmel. Sowie in Buttenwiesen 24 Grad.
2: Es ist 10 Uhr und 56 Minuten. 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
4: Ich bin Joshua Heise. Mehr als 1.900 Kinder sind derzeit in Deutschland als vermisst gemeldet. Etwas mehr als vor einem Jahr. Das hat das BKA zum heutigen Tag der vermissten Kinder mitgeteilt. Die Aufklärungsquote ist mit über 96% aber extrem hoch. Häufige Gründe für Vermisstenmeldungen sind Kindesentziehungen, Ausreißer oder Streit mit den Eltern. Die heißen Pfingstfeiertage genießen viele im oder am Wasser. Es war gestern oft voll an den Seen und in Frei- und Schwimmbädern. Die Deutsche Lebensrettungsgesellschaft warnt jedoch vor der Gefahr tödlicher Badeunfälle. Mehr von Tanja Wagner.
5: So mancher Bademeister durfte die Tage mit einem mulmigen Gefühl am Beckenrand sitzen. Denn noch immer gibt es laut DLRG viel zu viele Nichtschwimmer im Land. In etlichen Schwimm- und Freibädern gilt mittlerweile die Regel, ohne Bronzeabzeichen geht's ohne erwachsene Begleitung auch nicht hinein. Große Gefahren lauern auch an unbeaufsichtigten Badestellen.
4: Auf den Philippinen ist ein noch unfertiges neunstöckiges Gebäude eingestürzt. Nach Angaben von örtlichen Rettungsdiensten ist die Zahl der bestätigten Toten auf 4 gestiegen. Mindestens 16 weitere Menschen werden noch vermisst. Die meisten Verschütteten sollen Bauarbeiter sein, hieß es. Das Unglück ereignete sich am Sonntag in Angeles City, knapp 80 Kilometer nördlich der Hauptstadt Manila. Eine Gleitschirmpilotin hat einen unglaublichen Unfall mit einem Kleinflugzeug erlebt und das Ganze live gefilmt. Auf den Aufnahmen, die die Österreicherin auf Instagram hochlud, ist zu sehen, wie eine Cessna über ihrem Kopf vorbeirast und dabei den Gleitschirm zerfetzt. Die 44-Jährige konnte den Rettungsschirm auslösen und sicher landen. Der Unfall passierte am Samstag bei Zell am See. Die Polizei ermittelt nun gegen die Piloten des Flugzeugs. Doping ausdrücklich erwünscht. In Las Vegas haben zum ersten Mal die sogenannten Enhanced Games stattgefunden. Bei den 22 Wettkämpfen waren verbotene Aufputschmittel erlaubt. Der erwartete krasse Leistungsunterschied blieb allerdings aus. Der deutsche Schwimmer Marius Kusch gewann über 100 Meter Schmetterling und kassierte 250.000 US-Dollar.
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3: Aktuell liegen uns keine Verkehrsstörungen vor. Und hier die neuesten Blitzer auf Radio Schwaben. Auf dem Oberbürgermeister Müllering in Stadtbergen und auf der A8 bei Gersthofen. Auf der Memminger Straße in Heimertingen, auf der A96 bei Erkheim sowie auf der OAL 23 bei Nesselwang. Auf der B472 bei Biedingen und auf der B12 bei Ruderatshofen. Auf der A7 bei Neu-Ulm gibt es eine Abstandsmessung. Kommt's gut an!
6: Schönen Feiertag heute. Ich bin Melanie Knäppler und ihr hört Radio Schwaben. Hier gibt's mehr 80er, 90er und aktuelle Hits. Jetzt wieder für euch.

0: Na, wo treibt sich unsere Franzi denn am Pfingstmontag rum? Kann ich euch sagen, gar nicht so weit weg. Sie ist heute in Dillingen unterwegs.
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2: Nahe Frohnhofen bei Bissingen stand früher eine Burg, die einer sehr schönen adligen Frau gehörte. Zwei Ritter warben gleichzeitig um sie. Beide meinten es ernst und ehrlich. Doch die Burgherrin spielte mit ihnen und nahm sie nicht wirklich ernst. Sie sorgte sogar dafür, dass die beiden Ritter zu Feinden wurden und gegeneinander kämpften. Doch keiner von beiden konnte den anderen besiegen. Während der Streit immer schlimmer wurde, beobachtet die Frau das Geschehen ohne Mitgefühl. Sie sah sogar zu, wie beide Ritter immer mehr Besitz verloren und in große Not gerieten. Trotz allem wies sie beide weiterhin ab und blieb hart und gefühlslos. Doch mit der Zeit änderte sich etwas in ihr. Ihre Schönheit verblasste und sie begann zu erkennen, wie viel Unrecht sie angerichtet hatte. Die Schuldgefühle wurden immer stärker. Schließlich verließ sie die Burg und ihre Heimat und verschwand in der Ferne. Niemand wusste mehr, wohin sie gegangen war. Viele Jahre später erzählte man sich, dass sie in manchen Nächten wieder erscheint. Am Schlossberg bei Frohnhofen soll sie als ruheloser Geist umherwandern. Sie trägt ein weißes Kleid und geht still und einsam um den alten Burghügel. Der Legende nach wartet sie darauf, dass jemand sie nach ihrem Schicksal fragt. Würde sie ihre Geschichte erzählen und dabei einem Menschen etwas Gutes tun, könnte sie vielleicht endlich Frieden finden. Doch bis heute hat sie diesen Ausweg noch nicht erreicht und bleibt weiterhin auf der Suche nach Erlösung.
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2: Es ist 11 Uhr und 24 Minuten. 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
3: Heute Mittag gibt es bei uns viel Sonne und nur lockere Wolken. Dazu ist es warm bis heiß und es weht nur wenig Wind. In der Nacht kühlt es vor allem im Allgäu deutlich auf etwa 9 bis 17 Grad ab. Örtlich kann sich dort wieder Nebel bilden. Der Radio Schwaben 3-Tage-Trend. Morgen ist es erst freundlich und später verbreitet sonnig. Am Abend sind vereinzelt Schauer oder Gewitter möglich. Dazu steigen die Werte auf 29 bis 30 Grad. Am Mittwoch ziehen zunächst mehr Wolken durch. Später sind stellenweise Schauer und einzelne Gewitter dabei. Im weiteren Wochenverlauf zeigt es sich wieder etwas freundlicher und leicht weniger warm in Bayerisch-Schwaben und im Allgäu. Derzeit in Mehring 24 Grad und wolkenlos, in Sonthofen 25 Grad und klar und in Nersingen 24 Grad.
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3: Vorsicht auf der A7 Ulm Richtung Füssenreute zwischen Nersingen und Dreieck Hittistetten. In beiden Richtungen sind Personen auf der Fahrbahn. In Richtung Ulm staut es sich zwischen Rastplatz Buxach und Rastplatz Aumühle Ost auf 3 Kilometern mit bis zu 37 Minuten Zeitverlust. Zwischen Kreuz Memmingen und Rastplatz Aumühle Ost gab es einen Unfall. Dort sind der rechte

0: Fahrstreifen und der Standstreifen gesperrt, benutzt den linken Fahrstreifen. Vorsicht außerdem auf der A7 Füssen-Reute Richtung Ulm zwischen Nesselwang und Wertachtalbrücke. In beiden Richtungen sind Personen auf dem Standstreifen. Und hier die neuesten Blitzer auf Radio Schwaben. Auf der A8 bei Gersthofen und am Oberbürgermeister Müllering in Stadtbergen. Auf der B472 bei Biedingen, auf der OAL 23 bei Nesselwang sowie in der Memminger Straße in Heimatingen. Auf der A7 bei Neu-Ulm gibt es eine Abstandsmessung. Meldet Staus und Blitzer immer per WhatsApp unter 08000 11 82 11.
1: Unvorstellbar, es gab mal eine Zeit ohne Computer und Internet. Ja, tatsächlich. In die Anfänge gehen wir gleich mal zurück mit meinem Kollegen Lukas Künzel. Ich bin Melanie Knäppler. Radio.

0: Den Feiertag hören hier heute bei Radio Schwaben. Es ist Pfingstmontag und was macht ihr so an einem freien Tag? Klar, das Wetter ist schön, man kann rausgehen, aber wenn man dann zu Hause ist, beschäftigt man sich ja dann auch öfter mal, also zumindest ich, mit Medien, Computer, mal anmachen, mal gucken, was ist da eigentlich so los? Ja, wie nahm das Ganze eigentlich so seine Anfänge? Lukas Künzel schaut für uns mal zurück.
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2: Ich sag's doch immer, Freunde, Faulheit siegt. Wenn die Studenten vor 25 Jahren in Cambridge nicht so faul gewesen wären, dann gäbe es heute vielleicht keine Webcam und damit dann auch kein Skype, Facebook Live und so weiter. Das Problem war nämlich die gemeinsame Kaffeemaschine. Klingt jetzt erstmal komisch, aber ihr kennt das ja. Trinken ist cool, Kaffee machen dann eher nicht so. Und das dauert ja dann auch immer so ein bisschen, ne? Die Studenten hatten das damals irgendwann satt, dauernd in die Kaffeeküche zu laufen und dann zu sehen, oh Mist, schon wieder alle oder eben doch noch nicht fertig. Deshalb hatten sie damals die erste Webcam an den Start gebracht. Mit der konnte dann jeder im Uninetz die Kaffeemaschine beobachten. Heute ist das ja nichts Besonderes mehr. Jeder hat irgendwo eine Webcam. Das macht die Sache aber auch zum Problem, denn im Prinzip kann damit auch jeder ausspioniert werden. Deshalb gilt, entweder einen guten Virenschutz installieren, der die Kamera überwacht, oder ganz oldschool abkleben.
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Der Pfingstmontagvormittag schon wieder vorbei. Ja, der letzte Feiertag an diesem Wochenende. Wir haben heute mal gesprochen, was wir eigentlich feiern. Sollte man ja zum Ende seiner freien Zeit auch mal wissen. Außerdem ging es um die Pläne für die Pfingstferien. Andere von uns haben ja ziemlich lange frei. Und wir haben auch über das Thema Sonnencreme gesprochen. Denn da ist es tatsächlich so, wir nehmen alle einfach immer zu wenig. Also drückt ordentlich auf die Tube. Ganz egal, was ihr heute macht. Viel Spaß dabei.

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1: Heute ist es bei uns freundlich und warm, mit viel Sonne. Nur hier und da ziehen ein paar lockere Wolken durch. Dazu weht meist nur schwacher Wind. Am Abend bleibt es oft klar. In der Nacht kühlt es vor allem im Allgäu auf etwa 10 bis 16 Grad ab. Der Radio Schwaben 3-Tage-Trend. Morgen ist es in Bayerisch Schwaben und dem Allgäu sonnig und erneut sehr warm. Am Nachmittag sind verbreitet 29 bis 30 Grad drin. Am Mittwoch ziehen besonders ab Mittag dichtere Wolken, einzelne Schauer und örtlich auch Gewitter durch. Am Donnerstag geht es mit Sonne und Wolken weiter. Insgesamt etwas weniger heiß. Die aktuellen Wetterwerte. In Aindling 25 Grad bei wolkenlosem Himmel. In Marktrettenbach 24 Grad und trocken. In Gundelfingen 25 Grad.
0: Es ist 11 Uhr und 55 Minuten. 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
2: Ich bin Joshua Heise. Die Deutsche Bahn will im Regionalverkehr wieder auf über 90% Pünktlichkeit kommen. Zuletzt hat das vor mehr als einem Jahr geklappt. Als Hauptproblem gilt die marode Infrastruktur. Letztes Jahr wurden knapp 20 Milliarden Euro in rund 26.000 Baustellen gesteckt. Trotzdem hakt es weiter gewaltig. Immerhin, die Fahrgastzahlen steigen. Im April gab es knapp 10% mehr Reisende als im Vorjahr. Für die Christen ist gerade Pfingsten. Für über 1,5 Millionen Muslime beginnt die islamische Pilgerfahrt Hadsch. Dafür reisen sie nach Mekka in Saudi-Arabien, trotz des Irankriegs. Der Hadsch gehört zu den 5 Säulen des Islam. Alle gesunden Gläubigen, die es sich leisten können, sollen mindestens einmal im Leben daran teilnehmen. Die deutsche Industrie konnte im ersten Quartal erstmals seit fast 3 Jahren den Umsatz steigern. Trotzdem werden laut einer Studie weiter im großen Stil Jobs abgebaut. Besonders betroffen sind die Autoindustrie und der Maschinenbau. Diana Kramer berichtet.
3: Auch wenn der Umsatz zu Jahresbeginn nach 10 Quartalen mit Rückgängen endlich wieder leicht im Plus war, die Belastungen wiegen schwer. Hohe Energie- und Arbeitskosten, Konkurrenz aus China und US-Zölle. Während jahrelang der Fachkräftemangel eines der großen Probleme war, sind es jetzt Überkapazitäten. Bei vielen Unternehmen werden Sparprogramme angeschoben oder Produktionsstandorte ganz geschlossen.
2: Aktivisten der selbsternannten Gaza-Hilfsflotte haben erneut schwere Missbrauchsvorwürfe gegen israelische Sicherheitskräfte erhoben. Nach der Rückkehr in ihre Heimatländer berichteten sie von gewaltsamen und sexuellen Übergriffen. Das Auswärtige Amt bestätigte Verletzungen der Aktivisten. Israels Behörden weisen die Vorwürfe zurück. Zuvor hatte ein Video des israelischen Polizeiministers für Aufruhr gesorgt. Es zeigte, wie er auf dem Boden liegende und gefesselte Aktivisten verhöhnte. Wer holt sich den letzten Spot für die Fußball-Bundesliga? Das entscheidet sich heute Abend im Relegationsrückspiel zwischen Wolfsburg und Paderborn. Das Hinspiel war 0:0 unentschieden ausgegangen. Anstoß ist um 20.30 Uhr.
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1: Vorsicht auf der A7 Ulm Richtung Füssenreute zwischen Nersingen und Dreieck Hittistetten. In beiden Richtungen sind Personen unterwegs. In Richtung Norden läuft eine Person auf dem Pannenstreifen. Auf der A7 Füssenreute Richtung Ulm zwischen Memmingen Süd und Rastplatz Aumühle Ost staut es sich auf 4 Kilometern mit bis zu 38 Minuten Zeitverlust. Zwischen Kreuz Memmingen und Rastplatz Aumühle Ost gab es einen Unfall. Dort ist der rechte Fahrstreifen gesperrt, auch der Standstreifen ist gesperrt. Und zwischen Rastplatz Buxach und Rastplatz Aumühle Ost staut es sich zusätzlich auf 3 Kilometern mit bis zu 42 Minuten Zeitverlust. Und hier die neuesten Blitzer auf Radio Schwaben. Auf der Augsburger Straße in Neu-Ulm und auf der B472 bei Biedingen. Auf der A96 bei Erkheim, am OAL 23 bei Nesselwang sowie auf der Memminger Straße in Heimatingen. In Neu-Ulm auf der A7 gibt es eine Abstandsmessung. Kommt gut ans Ziel.
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0: Es ist 12 Uhr und 24 Minuten. 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
1: Am Mittag ist es freundlich und warm mit viel Sonne, nur hier und da lockeren Wolken und meist schwachem Wind. Bis zum Abend ist es oft klar oder nur leicht bewölkt. Der Radio Schwaben 3-Tage-Trend. Morgen ist es verbreitet sonnig. Später ziehen stellenweise ein paar Wolken durch. Dazu werden erneut sehr warme 29 bis 30 Grad erreicht. Am Mittwoch nimmt die Bewölkung zu. Vor allem am Nachmittag sind einzelne Schauer oder Gewitter möglich. Im weiteren Wochenverlauf geht die Temperatur etwas zurück. Mit 25 bis 26 Grad bleibt es aber angenehm warm in Bayerisch-Schwaben und dem Allgäu. Die aktuellen Wetterwerte. Augsburg am Königsplatz mit 26 Grad und wolkenlosem Himmel. Babenhausen mit 26 Grad bei trockenen Verhältnissen. Und Neu-Ulm mit 25 Grad und klarem Himmel.
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1: Auf der A7 Füssenreute Richtung Ulm zwischen Kreuz Memmingen und Rastplatz Brühl Ost staut es sich auf 6 Kilometern. Ihr verliert bis zu 21 Minuten. Auf der A96 München Richtung Lindau ist in Tunnel Eching wegen eines defekten PKW der rechte Fahrstreifen blockiert. Und hier die neuesten Blitzer auf Radio Schwaben. Auf der A8 bei Gersthofen und auf der Augsburger Straße in Neu-Ulm. Auf der B472 bei Biedingen, auf der OAL 23 bei Nesselwang sowie am Oberbürgermeisterring in Stadtbergen. Auf der A7 bei Neu-Ulm gibt es eine Abstandsmessung. Kommt's gut an.
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1: Am frühen Nachmittag ist es bei uns oft sonnig und fast schon heiß. In den nächsten Stunden bleibt es freundlich. Zum Abend zeigt sich der Himmel stellenweise klarer und die Luft ist deutlich angenehmer. In der Nacht kühlt es vor allem im Allgäu auf etwa 9 bis 13 Grad ab. In Augsburg ist es etwas milder. Der Radio Schwaben 3-Tage-Trend. Morgen ist es oft sonnig. Später ziehen hier und da ein paar Wolken durch. Dazu ist es mit 29 bis 31 Grad erneut sehr warm. Am Mittwoch geht es zwischen Nordschwaben und dem Allgäu wechselhafter weiter. Mit Sonne, Wolken und einzelnen Schauern, besonders Richtung Alpen. Und am Donnerstag überwiegen mehr Wolken. Die Temperaturen gehen insgesamt etwas zurück. Im Moment in Königsbrunn 26 Grad bei wolkenlosem Himmel, in Buchlohe 26 Grad und trocken, sowie in Asbach-Bäumenheim 27 Grad bei leichter Bewölkung.
0: Es ist 12 Uhr und 57 Minuten. 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
2: Ich bin Joshua Heise. Die SPD will das Elterngeld möglichst nicht kürzen. SPD-Parlamentsgeschäftsführer Wiese hat Familienministerin Prien von der CDU aufgefordert, in ihrem Etat woanders zu sparen. Das Elterngeld sei für viele junge Familien sehr wichtig, sagte er der Rheinischen Post. Eine Koalitionsarbeitsgruppe prüft derzeit, welche Subventionen und Steuervergünstigungen gekürzt werden könnten. Mit den sommerlichen Temperaturen fließt auch wieder ordentlich Schweiß. An sich ist das gut, oft bringt die körpereigene Klimaanlage aber auch unangenehme Gerüche mit sich. Kimberly Klages erklärt, was hilft.
3: Zum Beispiel Deo benutzen. Das bekämpft vor allem die Gerüche und reduziert die Bakterien auf der Haut. Aber auch luftige Kleidung aus Leinen oder Baumwolle unterstützen die Verdunstung des Schweißes. Salbeitee kann übrigens das Schwitzen auch leicht reduzieren, weil Salbei die Schweißdrüsen etwas verengt. Und regelmäßiges Duschen hilft natürlich auch bei unangenehmen Gerüchen.
2: Blau und gerade mal so groß wie ein Golfball. Forschende haben vor den Galapagos-Inseln eine neue Tierart entdeckt. Einen winzigen blauen Oktopus namens Microelidone galapagensis. Nun ja, entdeckt wurde er technisch gesehen schon 2015, aber die Erforschung hat gedauert. Ein eingefangenes Weibchen wurde mit tausenden Röntgenbildern digital zu einem 3D-Modell zusammengesetzt, damit das Weichtier nicht seziert werden musste. Fast jeder kennt die internationale Raumstation ISS, aber es gibt noch eine zweite aktive Station, nämlich die chinesische Tiangong. Genau dort sind in der Nacht 3 Taikonauten angedockt. 3,5 Stunden dauerte der Flug. Eins der 3 Crewmitglieder soll für ein ganzes Jahr im All bleiben. China will bis 2030 Menschen auf den Mond bringen. In Bayern ist die Zahl der Fahrraddiebstähle im vergangenen Jahr deutlich zurückgegangen. Trotzdem werden im Schnitt immer noch mehr als 60 Räder pro Tag geklaut. Der Schaden liegt bei über 27 Millionen Euro. Deutlich mehr als noch vor ein paar Jahren, weil heute viele teure E-Bikes gestohlen werden. Und wer sein Rad verliert, sieht's meist nicht wieder. Die Aufklärungsquote liegt bei gerade mal 13,6%.
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1: Auf der A7 Ulm Richtung Füssenreute an der Überleitung vom Kreuz Ulm-Elchingen zur A8 Richtung München. Gefahr wegen eines defekten PKW. In der Gegenrichtung, auf der A7 Füssenreute Richtung Ulm, staut es sich zwischen Illertissen und dem Rastplatz Reudelberger Forst auf 2 Kilometern, sowie zwischen Kreuzmemmingen und Bergheim und zwischen Kreuzmemmingen und dem Rastplatz Brühl-Ost auf 5 Kilometern mit bis zu 10 Minuten Zeitverlust. Auf der A96 München Richtung Lindau stockt der Verkehr zwischen dem Rastplatz Martinsberg Nord und Greifenberg auf 3 Kilometern. Hier verliert ihr bis zu 16 Minuten. Auf der B16 Kaufbeuren Richtung Füssen staut es sich in Füssen auf der Augsburger Straße bis zur Sebastianstraße, zwischen Bürgermeister-Wallner-Straße und König-Ludwig-Brücke, zwischen Dr.-Enzinger-Straße und König-Ludwig-Brücke sowie zwischen Bildhauer-Sturmstraße und König-Ludwig-Brücke, am längsten auf 2 Kilometern mit bis zu 18 Minuten Zeitverlust. Und hier die neuesten Blitzer auf Radio Schwaben. Auf der Augsburger Straße in Neu-Ulm, auf der B10 bei Neu-Ulm und auf dem Oberbürgermeister Müllerring in Stadtbergen. Auf der A7 bei Neu-Ulm gibt es eine Abstandsmessung. Kommt's gut an.
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0: frühen Nachmittag ist es warm bis heiß, mit viel Sonne und verbreitet um die 28 bis 30 Grad. Dazu geht nur wenig Wind. Am Abend ist es meist klar oder nur locker bewölkt. In der Nacht kühlt es vor allem im Allgäu deutlich ab. Örtlich kann sich dort wieder Nebel bilden. Der Radioschwaben 3-Tage-Trend. Morgen ist es zwischen Nordschwaben und dem Allgäu erst freundlich. Später gibt es viel Sonne und erneut einen sehr warmen bis heißen Tag mit 29 bis 31 Grad. Am Mittwoch ziehen neben sonnigen Phasen auch mehr Wolken durch. Besonders Richtung Allgäu sind einzelne Schauer oder Gewitter möglich. Am Donnerstag ist es etwas gedämpfter, mit mehr Wolken und nicht mehr ganz so hohen Temperaturen. Aktuell meldet Velden 27 Grad und wolkenlos, in Obergünzburg 25 Grad und trocken, in Nordendorf 27 Grad.
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0: Auf der A7 Füssenreute Richtung Ulm staut es sich zwischen Kreuz Memmingen und Bergheim. Vorsicht auf der A7 Ulm Richtung Füssenreute. Am Kreuz Ulm-Elchingen auf der Überleitung zur A8 Richtung München steht ein defekter PKW. Vorsicht auch auf der A8 München Richtung Stuttgart. Am Kreuz Ulm-Elchingen auf der Überleitung zur A7 Richtung Füssenreute steht ein defekter PKW. Auf der B16 Kaufbeuren Richtung Füssen staut es sich in Füssen auf der Augsburger Straße zwischen Bürgermeister-Weiner-Straße und König-Ludwig-Brücke auf 1 Kilometer mit bis zu 14 Minuten Zeitverlust. Und hier die neuesten Blitzer auf Radio Schwaben. Auf der B2 bei Donauwörth und auf dem Oberbürgermeister Müllering in Stadtbergen. Auf der Augsburger Straße in Neu-Ulm sowie auf der B10 bei Neu-Ulm gibt es eine Abstandsmessung. Auf der A7 bei Neu-Ulm. Gute und sichere Fahrt.
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1: Der Nachmittag ist bei uns freundlich mit viel Sonne und warmer Luft. Nur zwischen Nordschwaben und dem Allgäu sind Richtung Alpen später ein paar harmlose Quellwolken dabei. Heute stehen verbreitet 28 bis 30 Grad an und am Abend ist es noch lange angenehm. Der Radio Schwaben 3-Tage-Trend. Morgen ist es oft sonnig, im Tagesverlauf freundlich und warm. Erst am Abend sind vereinzelt Wolken möglich, bei Höchstwerten von 29 bis 31 Grad. Am Mittwoch ist es wechselhafter, mit mehr Wolken und einzelnen Schauern, vor allem zum Nachmittag hin. Am Donnerstag ist es etwas gedämpfter, aber meist freundlich, mit etwas niedrigeren Temperaturen. Im Moment haben wir in Gersthofen 28 Grad bei wolkenlosem Himmel, in Bad Hindelang 27 Grad bei klarem Himmel und in Oettingen 27 Grad.
0: Es ist 13 Uhr und 59 Minuten. 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
2: Ich bin Helen Martin. Ein Social-Media-Verbot für Kinder wird es in Deutschland wohl nicht allzu bald geben. Innenminister Dobrindt hat in Funke-Zeitungen gesagt, die Maßnahme sei schwer durchsetzbar und deshalb wenig zielführend. Wann Kinder ein Handy bekommen, sollte nicht der Staat entscheiden, sondern die Eltern. In anderen EU-Ländern wie Dänemark, Frankreich und Spanien sind Social-Media-Verbote bereits geplant oder schon eingeführt. Die Diskussion um einen drohenden Kerosinmangel wegen des Iran-Kriegs verunsichert Reisende in Deutschland. Bei einer repräsentativen SAP-Umfrage gab fast jeder Fünfte an, deswegen selbst bereits einen Flug storniert, umgebucht oder eine Stornierung durch die Airline erlebt zu haben. Ursula Winkler berichtet.
3: 2/3 sagen, wir haben umgeplant. So weicht fast jeder Zweite auf Bahn oder Auto aus. Ähnlich viele buchen Flüge viel früher als gewohnt. Und ein knappes Drittel hat Reisepläne erstmal aufgeschoben. Für den Fall eines echten Kerosinmangels hat Wirtschaftsministerin Reiche Gegenmaßnahmen angekündigt. Im Bundestag wurde nun eine Senkung der Ticketsteuer beschlossen. Zu wenig, heißt es allerdings von den Airlines. Sie fordern weitere Maßnahmen.
2: Die Krisen der Welt sind weiter groß, doch internationale Friedensmissionen haben es immer schwerer. Wie das Stockholmer Friedensforschungsinstitut SIPRI mitteilt, waren im letzten Jahr so wenige Soldaten an Friedenseinsätzen beteiligt wie seit 25 Jahren nicht mehr. Grund sind laut SIPRI geopolitische Spannungen, politischer Druck und fehlendes Geld. In Brünn ist der erstmals in Tschechien ausgetragene Sudetendeutsche Tag zu Ende gegangen. Bayerns Ministerpräsident Söder bezeichnete das Treffen als historisches Signal der Versöhnung. Rund 1500 Tschechen haben daran teilgenommen. Zum Abschluss heute haben Vertreter beider Seiten Kränze an einem ehemaligen Gestapo-Gefängnis niedergelegt. Doping ausdrücklich erwünscht. In Las Vegas haben zum ersten Mal die sogenannten Enhanced Games stattgefunden. Bei den 22 Wettkämpfen waren verbotene Aufputschmittel erlaubt. Einen neuen Weltrekord gab es allerdings nur beim Schwimmen über 50 Meter Freistil. Der deutsche Schwimmer Marius Kusch gewann über 100 Meter Schmetterling und kassierte 250.000 US-Dollar.
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1: Vorsicht auf der A7 Füssen-Reute Richtung Ulm. In Höhe Vöhringen wegen einer ungesicherten Unfallstelle und Personen auf der Fahrbahn. Zwischen Kreuz Memmingen und Bergheim staut es sich. Zwischen Rastplatz Tannengarten und Vöhringen sind es 4 Kilometer Stau mit bis zu 23 Minuten Zeitverlust. Auf der A8 München Richtung Stuttgart besteht am Kreuz Ulm-Elchingen in der Überleitung zur A7 Richtung Füssen-Reute Gefahr durch einen defekten PKW. Auf der B16 Kaufbeuren Richtung Füssen staut es sich in Füssen auf der Augsburger Straße bis zur Sebastianstraße, zwischen Bürgermeister-Weiner-Straße und König-Ludwig-Brücke sowie zwischen Dr. Enzinger-Straße und König-Ludwig-Brücke. Und hier die neuesten Blitzer auf Radio Schwaben. Auf der B10 bei Neu-Ulm und am Oberbürgermeister Müllering in Stadtbergen. Auf der Augsburger Straße in Neu-Ulm sowie auf der A7 bei Neu-Ulm gibt es eine Abstandsmessung. Meldet Staus und Blitzer immer per WhatsApp unter 08000 11 82 11. 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

0: Es ist 14 Uhr und 24 Minuten. 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
1: Heute Nachmittag zeigt sich bei uns viel Sonne. Zwischen Nordschwaben und dem Allgäu ist es warmes Frühsommerwetter. Bis zum Abend ist es meist freundlich. Nur hier und da ziehen ein paar lockere Wolken durch. In der Nacht kühlt es deutlich ab, auf etwa 9 bis 17 Grad. Im Ostallgäu kann sich stellenweise Nebel bilden. Der Radio Schwaben 3-Tage-Trend. Morgen ist es oft sonnig und später wieder warm bis heiß mit rund 29 bis 31 Grad. Am Abend sind vereinzelt ein paar Wolken dabei. Am Mittwoch geht es wechselhafter weiter. Erst freundlich, später ziehen häufiger Wolken und einzelne Schauer durch. Und am Donnerstag ist es etwas gedämpfter mit mehr Wolken und nicht mehr ganz so hohen Temperaturen. Aktuell meldet Schwabmünchen 27 Grad und wolkenlos. Im Endstadt meldet 27 Grad und trocken. In Monheim liegen die Temperaturen bei 27 Grad.
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1: Vorsicht auf der A7, Füssen-Reute Richtung Ulm. Auf Höhe Vöhringen wegen einer ungesicherten Unfallstelle und Personen auf der Fahrbahn. Außerdem zwischen Altenstadt an der Iller und Illertissen wegen eines Kennzeichens auf der Fahrbahn. Zwischen Rastplatz Badhauser Wald und Vöhringen staut es sich auf 7 Kilometern. Der Zeitverlust beträgt bis zu 25 Minuten. Auf der B16 Kaufbeuren Richtung Füssen. In Füssen auf der Augsburger Straße zwischen Bürgermeister Wallner Straße und König-Ludwig-Brücke staut es sich auf 1 Kilometer. Hier verliert ihr bis zu 14 Minuten. Und hier die neuesten Blitzer auf Radio Schwaben. Auf der B2 bei Donauwörth und auf der Augsburger Straße in Neu-Ulm. Auf der B10 in Neu-Ulm sowie auf dem Oberbürgermeister Müllering in Stadtbergen. Auf der A7 bei Neu-Ulm gibt es eine Abstandsmessung. Gute und sichere Fahrt.
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1: Heute ist es bei uns freundlich und frühsommerlich warm. Bis zum Abend ziehen nur vereinzelt ein paar lockere Wolken durch. Die Temperaturen liegen aktuell verbreitet zwischen 28 und 30 Grad. In Augsburg-Stadt ist es besonders mild. Der Radio Schwaben 3-Tage-Trend. Morgen ist es in Bayerisch-Schwaben und dem Allgäu oft sonnig. Später ziehen vor allem Richtung Allgäu stellenweise Wolken oder einzelne Schauer auf. Dazu ist es nochmals heiß mit 29 bis 31 Grad. Am Mittwoch zeigt sich ein Mix aus Sonne, Wolken und einzelnen Schauern, besonders am Alpenrand. Am Donnerstag ist es etwas kühler und insgesamt häufiger wolkig. Aktuell meldet Affing wolkenlos bei 28 Grad. In Mindelheim trocken bei 26 Grad. In Illertissen 28 Grad.
0: Es ist 14 Uhr und 55 Minuten. 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
2: Ich bin Helen Martin. Alle reden über KI, auch der Papst. Im ersten Lehrschreiben seit seinem Amtsantritt warnt Leo vor Risiken von künstlicher Intelligenz. Technik müsse dem Menschen dienen, nicht der Macht oder dem Profit, schreibt der Papst in dem 100 Seiten langen Dokument. Claudia Wächter berichtet aus Rom.
3: Leo befürchtet nämlich, dass Mitmenschlichkeit, die Menschenwürde und Beziehungen unter die Räder kommen. Wichtig ist ihm auch, dass Arbeit nicht entwertet wird, Stichwort KI Jobkiller. Und er warnt davor, dass nur wenige Tech-Giganten am Ende alles kontrollieren. Deshalb plädiert er auch für einen KI-Ethik-Kodex weltweit. Und er sagt Nein zu KI-gesteuerten Waffen. Seine Botschaft, kein Algorithmus kann Krieg moralisch rechtfertigen.
2: Unbekannte haben in der Nacht zwei Strommasten bei Garching nahe München in Brand gesteckt. In Teilen des benachbarten Ismanings ist deshalb kurzzeitig der Strom ausgefallen. Bayerns Innenminister Herrmann spricht von Sabotage, der Staatsschutz ermittelt. Die Ermittler ordnen ähnliche Anschläge in der Region häufig Tätern aus dem linksextremen Spektrum zu. Wenn man an die Deutsche Bahn denkt, dann kommt da wahrscheinlich vielen Leuten erstmal das Thema Unpünktlichkeit in den Kopf. Das will die Bahn ändern. Der Konzern will im Regionalverkehr wieder eine Pünktlichkeitsquote von über 90% erreichen. Generell ist die Bahn im Nahverkehr deutlich pünktlicher als im Fernverkehr. Da fahren nur gut 64% der Züge nach Plan. Beamte sollten in die gesetzliche Krankenversicherung einbezogen werden. Zumindest fordert das der Wirtschaftsweise Truger. Der Neuen Osnabrücker Zeitung hat er gesagt, Beamte könnten durch ihr gutes Gehalt die Kassenlage der GKV stärken. Außerdem zweifelt Truger daran, ob es so viele Beamte überhaupt braucht. Lehrer und Professoren müssten laut ihm nicht zwingend verbeamtet werden. Showdown in der Relegation. Heute Abend spielen Wolfsburg und Paderborn um den letzten offenen Startplatz in der Fußball-Bundesliga für die kommende Saison. Im Rückspiel ist nach dem 0:0 im Hinspiel alles offen. Anstoß in Paderborn ist um 20.30 Uhr.
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1: Vorsicht auf der A7, Füssen-Reute Richtung Ulm. Zwischen Altenstadt an der Iller und Illertissen besteht Gefahr durch Gegenstände auf der Fahrbahn. Und zwischen Raststätte Allgäuer Tor Ost und Bad Grönenbach liegt ein großes Plastikteil auf der Fahrbahn. Zwischen Illertissen und Rastplatz Tannengarten staut es sich auf 2 Kilometern. Der Zeitverlust beträgt bis zu 12 Minuten. In der Gegenrichtung auf der A7 Ulm Richtung Füssen-Reute ist zwischen Kreuz Ulm-Elchingen und Nersingen der Standstreifen wegen eines defekten LKW blockiert. Vorsicht dort, auch wegen Reifenteilen auf der Fahrbahn. Und hier die neuesten Blitzer auf Radio Schwaben. Auf der B2 bei Donauwörth und auf der Augsburger Straße in Neu-Ulm. Auf der B10 bei Neu-Ulm und dem Oberbürgermeister Müllering in Stadtbergen gibt es eine Abstandsmessung auf der A7 bei Neu-Ulm. Meldet Staus und Blitzer immer per WhatsApp unter 08000 11 82 11.
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0: Es ist 15 Uhr und 25 Minuten. 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
1: Der Nachmittag zeigt sich freundlich mit viel Sonne und frühsommerlicher Wärme. Dazu ist nur wenig Wind bei uns in der Region. Bis zum Abend hält sich das warme Wetter. In der Nacht kühlt es auf etwa 9 bis 17 Grad ab. Im Ostallgäu ist örtlich Nebel möglich. Der Radio Schwaben 3-Tage-Trend. Morgen ist es in Bayerisch-Schwaben und dem Allgäu meist sonnig und erneut sehr warm. Am Nachmittag liegen die Höchstwerte bei rund 29 bis 31 Grad. Am Mittwoch ziehen neben sonnigen Phasen auch mehr Wolken durch. Vor allem nachmittags sind einzelne Schauer oder Gewitter möglich. Im weiteren Wochenverlauf geht die Temperatur etwas zurück. Dazu ist es insgesamt wechselhafter. Aktuell haben wir in Kissing 29 Grad bei wolkenlosem Himmel, in Oberstaufen 28 Grad und klar, sowie in Burgau 28 Grad.
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1: Ihr habt freie Fahrt, derzeit gibt es keine Verkehrsbehinderungen. Und hier die neuesten Blitzer auf Radio Schwaben. Auf der Oberbürgermeister-Müller-Ring in Stadtbergen und auf der Augsburger Straße in Neu-Ulm. Die kostenfreie Verkehrs- und Blitzer-Hotline 08000 1182 11.
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2: Am Nachmittag ist es bei uns warm bis heiß. Bis zum Abend bleibt es meist klar. In der Nacht kühlt es auf etwa 9 bis 17 Grad ab. Im Ostallgäu kann sich stellenweise Nebel bilden. Der Radio Schwaben 3-Tage-Trend. Morgen ist es in Bayerisch-Schwaben und dem Allgäu oft sonnig. Später ziehen hier und da ein paar Wolken durch. Insgesamt ist es freundlich und mit 29 bis 30 Grad erneut sehr warm. Am Mittwoch ist es wechselhafter, mit erst noch freundlichen Abschnitten, später mehr Wolken und einzelnen Schauern, vor allem zwischen Donau und den Alpen. Am Donnerstag überwiegen dann die Wolken, dazu ist es etwas gedämpfter und nicht mehr ganz so warm. Derzeit in Inningen 28 Grad bei wolkenlosem Himmel, in Oberstdorf 28 Grad und trocken und in Mertingen 28 Grad.
1: Es ist 15 Uhr und 57 Minuten. 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
3: Ich bin Helen Martin. Sollten auch Beamte in die gesetzliche Krankenversicherung einzahlen? Ja, sagte Wirtschaftsweise Truger. Der Neuen Osnabrücker Zeitung hat er gesagt, dass er das bisherige System für völlig falsch hält. Mehr dazu von Jan-Henner Reitze.
4: Fast jeder deutsche Beamte ist privat versichert. Müssten sie mit ihren guten Gehältern in die gesetzliche Krankenversicherung, würde das Finanzprobleme der Kassen lindern, argumentiert Truger, der das aktuelle System für ungerecht hält. Zum Beispiel, weil gesetzlich Versicherte auch den Großteil der Beiträge von Bürgergeldempfängern mitbezahlen, sich Privatversicherte aber nicht an diesen Kosten beteiligen. Als Konsequenz warnt der Ökonom vor einer Zweiklassenmedizin.
3: Immer wieder wird über ein Social-Media-Verbot für Kinder und Jugendliche diskutiert. Bundesinnenminister Dobrindt ist da skeptisch. Und zwar, weil so ein Verbot nur schwer durchzusetzen sei und deshalb wenig zielführend. Das hat der CSU-Politiker den Funke-Zeitungen gesagt. Er findet, wann ein Kind ein Handy bekommt, sei die Entscheidung von Familien und Eltern. Obwohl die Umsätze in der Industrie leicht gestiegen sind, werden dort immer mehr Stellen abgebaut. Eine Analyse des Beratungsunternehmens EY hat ergeben, dass zuletzt 2,3% weniger Menschen in der Industrie beschäftigt waren als ein Jahr zuvor. Seit 2019 sind damit insgesamt rund 340.000 Jobs weggefallen, besonders in der Auto-, Textil- und Metallbranche. Als Gründe nennt EY hohe Energiekosten und US-Zölle. Papst Leo hat seine erste Enzyklika veröffentlicht. Das ist eine Art Regierungserklärung. Darin hat der Pontifex unter anderem vor künstlicher Intelligenz gewarnt. Technik müsse dem Menschen dienen, nicht der Macht oder dem Profit. Gleichzeitig sieht Leo aber auch Chancen in KI. Die neuen Technologien könnten das Leben der Menschen verbessern. Sie seien nicht per se schlecht, so das Oberhaupt der katholischen Kirche. Die am besten versorgte Kommune in Deutschland ist bei uns in Bayern. Und zwar ist es Haar bei München. Das ist bei einer Studie des Instituts der Deutschen Wirtschaft rausgekommen. Da wurden verschiedene Kategorien wie zum Beispiel Freizeitangebote, der ÖPNV oder auch das Angebot an Schule und Arztpraxen untersucht. Nur bei der Kategorie schnelles Internet hat Haar ein bisschen schwächer abgeschnitten.
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2: Uns liegen im Moment keine Staus und Behinderungen vor. Und hier die neuesten Blitzer auf Radio Schwaben. Auf der B10 bei Neu-Ulm und auf der B2 bei Donauwörth. Auf dem Oberbürgermeister Müllerring in Stadtbergen. Gute und sichere Fahrt.
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0: Es ist 16 Uhr und 27 Minuten. 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
1: Heute Nachmittag ist es sehr warm und bis zum Abend freundlich. Dazu geht nur schwacher Wind. In der Nacht kühlt es zwischen Nordschwaben und dem Allgäu auf etwa 9 bis 17 Grad ab. Im Ostallgäu bildet sich örtlich wieder Nebel. Der Radio Schwaben 3-Tage-Trend. Morgen ist es oft sonnig, später ziehen hier und da ein paar Wolken durch, insgesamt aber freundlich und mit 29 bis 30 Grad heiß. Am Mittwoch ist es wechselhafter, mit mehr Wolken und zeitweise auch einzelnen Schauern. Am Donnerstag ist der Himmel häufiger bedeckt, dazu liegen die Temperaturen etwas niedriger. Aktuell meldet Eichach wolkenlos bei 28 Grad. In Buxheim 28 Grad und trocken. In Krumbach 29 Grad.
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1: Ruhiger und störungsfreier Verkehr im Sendegebiet. Und hier die neuesten Blitzer auf Radio Schwaben. Auf der B10 bei Neu-Ulm und auf der B2 bei Donauwörth. Die kostenfreie Verkehrs- und Blitzer-Hotline 08000 11 22.

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1: Heute Abend ist es bei uns freundlich, bis Mitternacht meist klar oder nur locker bewölkt. Dazu weht nur schwacher Wind. In der Nacht kühlt es deutlich ab, im Ostallgäu teils auf rund 9 Grad. In Augsburg-Stadt ist es spürbar milder. Der Radio Schwaben 3-Tage-Trend. Morgen ist es zwischen Nordschwaben und dem Allgäu oft sonnig. Später ziehen hier und da ein paar Wolken durch. Insgesamt bleibt es aber freundlich und warm mit 29 bis 30 Grad. Am Mittwoch ist es wechselhafter, erst mit freundlichen Abschnitten, später vor allem Richtung Allgäu mit einzelnen Schauern oder kurzen Gewittern. Am Donnerstag überwiegen dann die Wolken. Dazu gehen die Temperaturen etwas zurück. Aktuell meldet Stadt Bergen 28 Grad bei wolkenlosem Himmel, Memmingen 28 Grad und trocken, sowie Möttingen 28 Grad.
0: Es ist 16 Uhr und 58 Minuten. 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
2: Ich bin Helen Martin. Bei der geplanten Rentenreform müssen auch Pensionen von Beamten einbezogen werden. Zumindest, wenn es nach der Jungen Union geht. Ansonsten könne nicht von einer großen Reform gesprochen werden, sagte der Vorsitzende der Jungen Union, Winkel, im Podcast Table Today. Jan Henner Reitze mit den Einzelheiten.
3: Mindestens müssten die Erhöhungen von Pensionen abgedämpft werden, sagt der Chef der Jugendorganisation von CDU und CSU. Man könne nicht über eine Kürzung beim Elterngeld nachdenken und gleichzeitig Altersbezüge von Beamten unangetastet lassen, sagt Winkel. Eine Kommission ist dabei, bis Ende Juni Vorschläge für eine Rentenreform auszuarbeiten. Möglichkeiten sind ein höheres Eintrittsalter in die gesetzliche Rente oder eine Senkung des Rentenniveaus.
2: Internationale Friedensmissionen sind in Gefahr. Das zeigt eine Studie des Stockholmer Friedensforschungsinstituts SIPRI. Da heißt es, dass die Zahl der Einsatzkräfte weltweit seit 2016 um fast die Hälfte gesunken ist. Als Gründe nennen die Friedensforscher Geldmangel und politischen Druck. Vetomächte im UN-Sicherheitsrat blockieren immer häufiger neue Missionen oder Verlängerungen. Bayerns Innenminister Herrmann hat beim Bayerischen Kirchentag auf dem Hesselberg die Christen im Freistaat aufgerufen, Hass und Hetze zu widersprechen. Am Stammtisch wie im Handychat. Der CSU-Politiker warnte dabei vor einer Kirchenfeindlichkeit der AfD im ostdeutschen Wahlkampf. Der Bayerische Evangelische Kirchentag feiert in diesem Jahr sein 75-jähriges Bestehen. Dutzende Männer, die einem Käseleib hinterherjagen, der einen Berg herunterrollt. Das Spektakel gibt's jedes Jahr in der englischen Grafschaft Gloucestershire. Und wieder hat ein Deutscher gewonnen. Tom Kopke aus München. Der 24-Jährige hat sogar zum dritten Mal in Folge gewonnen. Der Wettbewerb hat eine lange Tradition. Eine Annahme ist, dass das Rennen auf ein heidnisches Frühlingsfest zurückgehen könnte. Zum Tennis, da hat Eva Lys bei den French Open in Paris die zweite Runde erreicht. Die 24-Jährige hat ihre Auftaktpartie gegen die Kroatin Petra Matschinko mit 6:3 und 6:0 gewonnen. Für Tatjana Maria dagegen war schon in der ersten Runde Schluss. Die 38-Jährige musste sich der favorisierten Belgierin Lise Mertens mit 5:7 und 0:6 geschlagen geben.
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1: Vorsicht auf der A7 Ulm Richtung Füssen-Reute. Zwischen Nesselwang und Füssen ist der Standstreifen blockiert. Grund ist ein totes Tier auf der Fahrbahn. Vorsicht auch auf der A96 Lindau Richtung München zwischen Weißensberg und Neuravensburg. Dort liegt ein Metallteil auf der Fahrbahn. Meldungen über Blitzer oder Abstandsmessungen liegen uns derzeit nicht vor. Kommt's gut an.
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0: Es ist 17 Uhr und 27 Minuten. 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
1: Der frühe Abend ist freundlich und warm. Bis in die Nacht hinein meist klar oder nur locker bewölkt. Dazu weht kaum Wind. Später kühlt es spürbar ab. Zwischen Nordschwaben und dem Allgäu kann sich im Ostallgäu zum Morgen hin stellenweise Nebel bilden. Die Tiefstwerte liegen dann zwischen 9 und 17 Grad. Der Radio Schwaben 3-Tage-Trend. Morgen wird es oft freundlich, danach verbreitet warm bis heiß, mit Höchstwerten um 29 bis 30 Grad. Am Mittwoch ziehen vor allem zeitweise mehr Wolken durch, dazu sind örtlich Schauer möglich. Am Donnerstag ist es etwas gedämpfter, mit vielen Wolken und nur noch zeitweise freundlichen Abschnitten. Die aktuellen Wetterwerte: Bobingen 29 Grad und wolkenlos, Marktoberdorf 26 Grad und klar, sowie Burtenbach 30 Grad.
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2: Aktuell liegen uns keine Verkehrsstörungen vor. Nur ein Blitzer ist derzeit aufgebaut, am Passstraße in Obermeiselstein. Kommt gut ans Ziel.
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1: Heute am Abend ist es bei uns freundlich und warm. Bis Mitternacht ist der Himmel meist klar oder nur locker bewölkt. Dazu sinken die Temperaturen später auf etwa 18 bis 22 Grad. Und der Radio Schwaben 3-Tage-Trend. Morgen ist es oft sonnig, später ziehen hier und da ein paar Wolken durch. Insgesamt bleibt es aber freundlich und mit 29 bis 30 Grad frühsommerlich warm in Bayerisch Schwaben und dem Allgäu. Am Mittwoch nimmt die Bewölkung zeitweise zu. Vor allem Richtung Allgäu sind auch einzelne Schauer möglich. Am Donnerstag zeigt sich das Wetter etwas gedämpfter, mit mehr Wolken und nur noch zeitweiligen Auflockerungen. Aktuell meldet Zusmarshausen 30 Grad und wolkenlos, Ottobeuren 28 Grad und Wallerstein 29 Grad.
0: Es ist 17 Uhr und 55 Minuten. 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
2: Ich bin Helen Martin. Welche Stadt oder Gemeinde ist am besten versorgt mit Schulen, Ärzten, Schwimmbädern und schnellem Internet? Das zeigt eine Studie des Instituts der Deutschen Wirtschaft. Gewinner des Rankings? Die kleine Stadt H bei München. Thomas Bremser berichtet.
3: In fast allen deutschen Städten und Gemeinden ist rund die Hälfte der befragten Bürger zufrieden mit dem Angebot vor Ort. Dabei erzielen ostdeutsche Städte öfter Top-Werte als westdeutsche. Im Vergleich der Bundesländer liegt NRW vorn. 86% der Gemeinden werden als sehr gut oder gut bewertet. Am anderen Ende Mecklenburg-Vorpommern, dort gilt mehr als jede zweite Gemeinde als sehr schlecht versorgt.
2: In Ismaning in der Nähe von München hat es in der vergangenen Nacht kurzzeitig einen Stromausfall gegeben. Und zwar, weil zwei Strommasten im benachbarten Garching in Brand gesteckt wurden. Bayerns Innenminister Herrmann spricht von Sabotage, der Staatsschutz ermittelt. Herrmann hat dabei auch an den Brandanschlag in Berlin Anfang des Jahres erinnert. Da waren 100.000 Menschen teils tagelang ohne Strom. Die Ölpreise sind heute deutlich gefallen, weil die Hoffnung da ist, dass es eine Einigung zwischen den USA und dem Iran geben könnte. So lag der Preis für ein Barrel der Nordseesorte Brent bei knapp 99 US-Dollar. Das ist ein Rückgang um gut 5%. Präsident Trump hatte am Wochenende geschrieben, ein Rahmenabkommen sei weitgehend ausgehandelt. Dabei geht es auch um die Wiedereröffnung der Straße von Hormuz. Papst Leo hat seine erste Enzyklika veröffentlicht. Das ist eine Art Regierungserklärung. Dabei hat der Pontifex künstliche Intelligenz in den Mittelpunkt gestellt. In dem Lehrschreiben warnt er vor den Risiken von KI, fordert klare Regeln und betont, Entscheidungen über Leben und Tod dürften keinesfalls Maschinen überlassen werden. Allerdings sieht der Papst auch Chancen in der künstlichen Intelligenz. Showdown in der Relegation. Heute Abend spielen Wolfsburg und Paderborn um den letzten offenen Startplatz in der Fußball-Bundesliga für die kommende Saison. Im Rückspiel ist nach dem 0:0 im Hinspiel alles offen. Anstoß in Paderborn ist um 20.30 Uhr.
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1: Ruhiger und störungsfreier Verkehr im Sendegebiet. Geschwindigkeitsmessungen wurden uns keine gemeldet. Gute Fahrt mit Radio Schwaben.
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0: Es ist 18 Uhr und 24 Minuten. 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
1: Heute Abend ist es bei uns freundlich und warm. Bis in die Nacht hinein bleibt es oft klar bei nur wenig Wind. Im Ostallgäu gibt es
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1: Heute Abend ist es bei uns freundlich und warm. Bis in die Nacht hinein bleibt es oft klar bei nur wenig Wind.

0: aber weiterhin angenehm warm. Die aktuellen Wetterwerte: in Dinkelscherben 29 Grad und wolkenlos, in Kaufbeuren 26 Grad und wolkenlos, in Wemding 29 Grad.
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0: Vorsicht auf der A7 Füssen-Reute Richtung Ulm. Zwischen Föhringen und Dreieck Hittestetten gab es einen Unfall mit 3 Fahrzeugen. Der Standstreifen ist blockiert. Außerdem befinden sich Personen und Gegenstände auf der Fahrbahn. Vorsicht auch auf der B308 und der B19 Lindau Richtung Kempten. Zwischen Überleitung Immenstadt Zentrum und Immenstadt Nord. Dort liegen Gegenstände auf der Fahrbahn. Meldungen über Blitzer oder Abstandsmessungen liegen uns derzeit nicht vor. Kommt's gut an.
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1: Der Abend ist bei uns freundlich und oft noch klar. Bis Mitternacht meist trocken und sehr mild mit noch rund 18 bis 22 Grad. In der Nacht kühlt es unter klarem Himmel spürbar ab. Im Ostallgäu kann sich zum frühen Morgen örtlich Nebel bilden. Der Radio Schwaben 3-Tage-Trend. Morgen ist es in Bayerisch-Schwaben und im Allgäu sonnig und bis zum Nachmittag hochsommerlich warm mit 29 bis 30 Grad. Erst am Abend ziehen vereinzelt Wolken durch. Am Mittwoch geht es zunächst noch freundlich los. Später werden die Wolken dichter und vor allem Richtung Allgäu sind einzelne Schauer oder Gewitter möglich. Am Donnerstag ist es etwas wechselhafter, insgesamt aber weiter warm mit Sonne und Wolken im Mix. In Fischach 28 Grad und wolkenlos, in Jengen 25 Grad und klar, in Kaisheim 28 Grad.
0: Es ist 18 Uhr und 58 Minuten. 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
2: Ich bin Helen Martin. Sollte es ein Social-Media-Verbot für Kinder geben? Bundesinnenminister Dobrindt ist da skeptisch. Er halte ein Verbot für schwer durchsetzbar und deswegen für wenig zielführend, sagte der CSU-Politiker der Funke Mediengruppe. Mehr dazu von Katrin Müller.
3: Der Staat alleine könne mit Social Media verbundene Probleme nicht lösen und Familien und Eltern könnten ihre Verantwortung auch nicht komplett abschieben, findet Innenminister Dobrindt. Eltern müssten ja beispielsweise auch entscheiden, wann ihr Kind ein Handy bekommt, sagt der Minister. Diskutiert wird in Deutschland ein Social Media Verbot für Kinder unter 14 Jahren. Eine Expertenkommission arbeitet an Vorschlägen zum Thema, die im Sommer vorgestellt werden sollen.
2: Fast jeder Beamte in Deutschland ist privat versichert. Doch das sollte sich ändern, zumindest wenn es nach dem Wirtschaftsweisen Truger geht. Der hat in der Neuen Osnabrücker Zeitung gefordert, dass auch Beamte in die gesetzliche Krankenversicherung einzahlen. Dadurch könnte man laut Truger die finanziellen Probleme der Kassen lindern. Das System, so wie es jetzt ist, sei völlig falsch, so Truger. Heute ist der Tag der vermissten Kinder und zu diesem Anlass hat das Bundeskriminalamt aktuelle Zahlen veröffentlicht. Demnach sind in Deutschland aktuell über 1.900 Kinder als vermisst gemeldet, etwas mehr als letztes Jahr. Laut dem BKA werden die allermeisten vermissten Fälle aber schnell aufgeklärt. Beim Großteil handelt es sich um Fälle von Kindesentziehungen, Dauerausreißern oder unbegleiteten minderjährigen Geflüchteten. Er ist blau, ungefähr so groß wie ein Golfball und lebt in der Tiefsee vor den Galapagos-Inseln. Forschende haben eine neue Oktopusart entdeckt. Um das Tier zu beschreiben, wurde es mit einer hochauflösenden Mikrocomputertomographie untersucht. So konnten feinste Details der inneren Organe und des Mundes sichtbar gemacht werden, ohne dem Mini-Oktopus zu schaden. Zum Tennis. Da hat Eva Lüss bei den French Open in Paris die zweite Runde erreicht. Die 24-Jährige hat ihre Auftaktpartie gegen die Kroatin Petra Matschenko mit 6:3 und 6:0 gewonnen. Für Tatjana Maria dagegen war schon in der ersten Runde Schluss. Die 38-Jährige musste sich der favorisierten Belgierin Lise Mertens mit 5:7 und 0:6 geschlagen geben.
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1: Auf der A7 Füssen-Reute Richtung Ulm staut es sich zwischen Rastplatz Tannengarten und Dreieck Hittistetten auf 5 Kilometern. Ihr verliert bis zu 36 Minuten. Zwischen Vöhringen und Dreieck Hittistetten gab es einen Unfall mit 3 Fahrzeugen. Der Standstreifen ist blockiert, der rechte Fahrstreifen gesperrt. Vorsicht, dort sind Personen auf der Fahrbahn und es liegen Gegenstände auf der Fahrbahn. Vorsicht auf der B12 Buchlohe Richtung Kempten zwischen B16 bei Markt Oberdorf und B472 bei Geisenried. Dort liegt ein Reifen auf der Fahrbahn. Vorsicht auch auf der B308 und B19 Lindau Richtung Kempten zwischen der Überleitung Immenstadt Zentrum und Immenstadt Nord. Dort liegen Gegenstände auf der Fahrbahn. Im Sendegebiet gibt es im Moment keine Blitzer und Abstandsmessungen. Kommt gut ans Ziel.
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0: Es ist 19 Uhr und 26 Minuten. 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
1: Heute Abend ist es meist klar und warm in Bayerisch-Schwaben und dem Allgäu. In der Nacht kühlt es auf etwa 9 bis 16 Grad ab. Nur im Ostallgäu kann sich örtlich Nebel bilden. Der Radio Schwaben 3-Tage-Trend. Morgen ist es erst sonnig, später gibt es lockere Wolken, dazu frühsommerlich warme 29 bis 30 Grad. Am Mittwoch ziehen erst mehr Wolken auf. Am Nachmittag und Abend sind vor allem Richtung Alpen einzelne Schauer oder Gewitter möglich, im Oberallgäu auch kräftiger. Am Donnerstag geht es mit Sonne und Wolken weiter, insgesamt etwas wechselhafter, aber weiterhin angenehm warm. In Honstetten wolkenlos bei 27 Grad, in Steingaden trocken bei 26 Grad, in Harburg 28 Grad.
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1: Vorsicht auf der B12 Richtung Kempten, zwischen der B16 bei Markt Oberdorf und der B472 bei Geisenried. Dort liegt ein Reifen auf der Fahrbahn. Meldungen über Blitzer oder Abstandsmessungen liegen uns nicht vor. Kommt gut an.
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1: Heute Abend ist es bei uns meist klar und warm. In der Nacht kühlt es auf etwa 9 bis 16 Grad ab. Im Ostallgäu kann sich örtlich Nebel bilden. Der Radio Schwaben 3-Tage-Trend. Morgen ist es in Bayerisch-Schwaben und im Allgäu erst sonnig und am Nachmittag verbreitet freundlich. Dazu steigen die Werte auf 29 bis 30 Grad. Am Mittwoch zieht nach einer teils trüben Früh mehr Bewölkung durch. Später sind vor allem Richtung Alpen einzelne Schauer oder Gewitter möglich. Am Donnerstag geht es mit einem Mix aus Sonne und Wolken weiter. Insgesamt etwas weniger warm. In Großaltingen 28 Grad und wolkenlos. In Dietmannsried 27 Grad und trocken. In Nördlingen 27 Grad.
0: Es ist 19 Uhr und 55 Minuten. 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
2: Ich bin Helen Martin. Die Aussicht auf eine mögliche Entspannung im Iran-Krieg lässt die Ölpreise deutlich sinken. Der Preis für ein Barrel der Nordseesorte Brent ging um fast 6% zurück. Und auch die Börsen haben weltweit deutliche Zugewinne verbucht. Thomas Bremser berichtet.
3: Auch der deutsche Aktienmarkt setzt seinen jüngsten Aufwärtskurs fort. Zwischenzeitlich geht es so weit rauf wie zuletzt am Vortag des Irankriegs im Februar. Der Grund: US-Präsident Trump behauptet, die USA stünden kurz vor einem Grundsatzdeal mit dem Iran. Die Straße von Hormuz könnte dann wieder geöffnet werden für Schiffe. Allerdings hatte Trump das schon öfter behauptet und er selbst sagt diesmal, er wolle nichts überstürzen.
2: Die kleine Stadt Haar bei München ist die am besten versorgte Kommune Deutschlands. Ermittelt wurde das vom Institut der Deutschen Wirtschaft, das eine Studie zu dem Thema gemacht hat. Da ging es um die Versorgung mit Schulen, Ärzten, Schwimmbädern und schnellem Internet. Im Bundesländervergleich liegt NRW vorn. 86% der Gemeinden werden dort als gut bewertet. Schlusslicht ist Mecklenburg-Vorpommern, wo mehr als jede zweite Gemeinde als schlecht versorgt gilt. Der Ebola-Ausbruch in Afrika dürfte sich wohl weiter zuspitzen. Davon geht die Weltgesundheitsorganisation aus. Man tue alles, um Ausrüstung in die betroffene Region zu bringen und die Eindämmungsmaßnahmen voranzubringen, heißt es von der WHO. Deren Chef Tedros wird morgen in den Kongo reisen. Dort sind mehr als 200 Menschen an Ebola gestorben. Es gibt über 900 Verdachtsfälle. Als gute Vorbilder in der Gesellschaft vorangehen. Dazu hat Bayerns Innenminister Herrmann die evangelischen Christen im Freistaat aufgerufen. Beim Bayerischen Kirchentag auf dem Hesselberg hat der CSU-Politiker außerdem appelliert, Christen sollten Hass und Hetze widersprechen, am Stammtisch wie im Handychat. In dem Zusammenhang hat Herrmann vor einer offenen Kirchenfeindlichkeit der AfD im ostdeutschen Wahlkampf gewarnt. Wer spielt nächste Saison in der Fußball-Bundesliga? Wolfsburg und Paderborn spielen jetzt am Abend um den letzten offenen Startplatz. Nach dem 0:0 im Hinspiel ist im Rückspiel in Paderborn alles offen. Wolfsburg stand schon 4-mal kurz vor einem Bundesliga-Abstieg. Bislang ging es am Ende jedes Mal gut. Anpfiff ist um 20.30 Uhr.
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1: Ihr habt freie Fahrt. Geschwindigkeitsmessungen wurden uns aktuell keine gemeldet. Gute Fahrt mit Radio Schwaben.
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0: Es ist 20 Uhr und 24 Minuten. 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
1: Heute Abend ist es bei uns freundlich, in Bayerisch-Schwaben und im Allgäu oft noch klar. In der Nacht ist es meist klar, im Ostallgäu bildet sich örtlich Nebel. Dazu gehen die Temperaturen auf 9 bis 16 Grad zurück. Der Radio Schwaben 3-Tage-Trend. Morgen ist es erst freundlich, später verbreitet freundlich und warm. Am Abend ziehen nur vereinzelt ein paar Wolken durch. Die Werte liegen bei 29 bis 30 Grad. Am Mittwoch geht es zunächst mit Wolken weiter. Nachmittags und abends sind vor allem Richtung Allgäu einzelne Schauer oder Gewitter wahrscheinlicher. Am Donnerstag ist es ähnlich warm, insgesamt aber etwas wechselhafter mit Sonne und Wolken. In Pöttmes 31 Grad bei leichter Bewölkung, in Bad Wörishofen 24 Grad und wolkenlos und in Tapfheim 27 Grad.
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1: Vorsicht auf der A7, Füssen-Reute Richtung Ulm, zwischen Kempten, Leubers und Dietmannsried. Dort steht eine Person an der Mittelleitplanke. Und uns liegt nur ein Blitzer vor, auf der Rumplerstraße in Augsburg. Meldet Staus und Blitzer immer per WhatsApp unter 08000 11 82 11.
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1: Rumplerstraße in Augsburg. Meldet Staus und Blitzer immer per WhatsApp unter 08000 11 82 11.
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1: Heute Abend ist es bei uns noch freundlich und oft klar. In der Nacht kühlt es auf etwa 9 bis 16 Grad ab. Dazu kann sich vor allem im Ostallgäu stellenweise Nebel bilden. Morgen ist es in Bayerisch-Schwaben und im Allgäu erst freundlich. Später wird es verbreitet warm bis heiß mit 29 bis 30 Grad. Am Abend ziehen nur vereinzelt ein paar Wolken durch. Der Radio Schwaben 3-Tage-Trend. Morgen also meist freundlich und sommerlich warm. Am Mittwoch erst freundlich, später wechselhafter. Im Oberallgäu sind am Nachmittag auch Gewitter möglich. Am Donnerstag geht es mit Sonne und Wolken weiter. Insgesamt etwas weniger warm. In Neusäß klar bei 25 Grad. In Wertach 22 Grad. In Genderkingen klar bei 25 Grad.
0: Es ist 20 Uhr und 58 Minuten. 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
2: Ich bin Helen Martin. Die Diskussion über die mögliche Kürzung des Elterngeldes geht weiter. Der parlamentarische Geschäftsführer der SPD, Wiese, hat der Rheinischen Post gesagt, das Elterngeld sei für viele junge Familien sehr wichtig. Er will, dass Familienministerin Prien woanders kürzt. Der Sozialverband VdK argumentiert außerdem, dass das Elterngeld seit 2007 nicht an die Inflation angepasst worden sei. Im Koalitionsvertrag hatte Schwarz-Rot eigentlich vereinbart, das Elterngeld zu stärken. Bei der geplanten Rentenreform müssen auch Pensionen von Beamten einbezogen werden, zumindest wenn es nach der Jungen Union geht. Das hat der Vorsitzende der Jungen Union, Winkel, im Podcast Table Today gesagt. Jan-Henner Reitze mit den Einzelheiten.
3: Mindestens müssten die Erhöhungen von Pensionen abgedämpft werden, sagt der Chef der Jugendorganisation von CDU und CSU. Man könne nicht über eine Kürzung beim Elterngeld nachdenken und gleichzeitig Altersbezüge von Beamten unangetastet lassen, sagt Winkel. Eine Kommission ist dabei, bis Ende Juni Vorschläge für eine Rentenreform auszuarbeiten. Möglichkeiten sind ein höheres Eintrittsalter in die gesetzliche Rente oder eine Senkung des Rentenniveaus.
2: Papst Leo hat seine erste Enzyklika veröffentlicht. Das ist eine Art Regierungserklärung. Dabei hat der Pontifex künstliche Intelligenz in den Mittelpunkt gestellt. In dem Lehrschreiben warnt er vor den Risiken von KI, fordert klare Regeln und betont, Entscheidungen über Leben und Tod dürften keinesfalls Maschinen überlassen werden. Allerdings sieht der Papst auch Chancen in der künstlichen Intelligenz. Die am besten versorgte Kommune in Deutschland ist bei uns in Bayern. Und zwar ist es Haar bei München. Das ist bei einer Studie des Instituts der Deutschen Wirtschaft rausgekommen. Da wurden verschiedene Kategorien wie zum Beispiel Freizeitangebote, der ÖPNV oder auch das Angebot an Schule und Arztpraxen untersucht. Nur bei der Kategorie schnelles Internet hat Haar ein bisschen schwächer abgeschnitten. Über 1 Million Menschen haben am Pfingstwochenende beim Karneval der Kulturen in Berlin gefeiert. Es gab ein Straßenfest und eine große Parade, an der mehr als 60 Gruppen Tanz, Musik und Kostüme aus aller Welt gezeigt haben. Laut Polizei gab es keine größeren Zwischenfälle.
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1: Die Polizei meldet derzeit keine Verkehrsbehinderungen in Bayerisch-Schwaben. Es ist nur ein Blitzer gemeldet auf der Rumplerstraße in Augsburg. Gute Fahrt mit Radio Schwaben.
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0: Es ist 21 Uhr und 27 Minuten. 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
1: Heute Abend ist es meist klar oder nur locker bewölkt. In der Nacht kühlt es bei uns auf etwa 9 bis 16 Grad ab. In den Tälern des Ostallgäus kann sich stellenweise Nebel bilden. Morgen ist es zwischen Nordschwaben und dem Allgäu erst freundlich. Am Nachmittag verbreitet warm bis heiß mit rund 28 bis 30 Grad. Am Abend ziehen vereinzelt wieder Wolken auf.
2: Der Radio Schwaben 3-Tage-Trend.
1: Morgen also oft sonnig und sommerlich warm. Am Mittwoch zeigt sich erst noch freundliches Wetter. Später werden die Wolken dichter und vor allem Richtung Allgäu sind einzelne Schauer oder Gewitter dabei. Am Donnerstag geht es mit einem Mix aus Sonne und Wolken weiter, insgesamt etwas weniger warm. Die aktuellen Wetterwerte. In Meitingen 23 Grad und klar. In Bad Grönenbach 22 Grad und wolkenlos. In Wertingen 24 Grad.
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1: Uns liegen im Moment keine Staus und Behinderungen vor. Uns liegt nur ein Blitzer vor, auf der Rumplerstraße in Augsburg. Kommt's gut an.
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1: Am späten Abend ist es bei uns meist klar oder nur locker bewölkt. In der Nacht kühlt es spürbar ab, im Ostallgäu kann sich örtlich Nebel bilden. Dazu gehen die Temperaturen auf etwa 9 bis 17 Grad zurück. Der Radio Schwaben 3-Tage-Trend. Morgen ist es in Bayerisch-Schwaben und im Allgäu freundlich, mit viel Sonne. Am Nachmittag wird es verbreitet warm bis heiß, bei rund 29 bis 31 Grad. Am Mittwoch ziehen neben Sonne und Wolken vor allem Richtung Allgäu einzelne Schauer oder Gewitter auf. Im Oberallgäu auch kräftiger. Am Donnerstag zeigt es sich leicht wechselhaft mit Wolken und Sonne, insgesamt aber etwas kühler. In Dasing 19 Grad und klar, in Germeringen 21 Grad und leicht bewölkt, sowie in Dillingen 21 Grad.
0: Es ist 21 Uhr und 56 Minuten. 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
2: Ich bin Hendrik Daum. Welche Stadt oder Gemeinde ist am besten versorgt mit Schulen, Ärzten, Schwimmbädern und schnellem Internet? Das zeigt eine Studie des Instituts der Deutschen Wirtschaft. Gewinner des Rankings, die kleine Stadt H bei München. Thomas Bremser mit den Einzelheiten.
3: In fast allen deutschen Städten und Gemeinden ist rund die Hälfte der befragten Bürger zufrieden mit dem Angebot vor Ort. Dabei erzielen ostdeutsche Städte öfter Top-Werte als westdeutsche. Im Vergleich der Bundesländer liegt NRW vorn. 86% der Gemeinden werden als sehr gut oder gut bewertet. Am anderen Ende Mecklenburg-Vorpommern, dort gilt mehr als jede zweite Gemeinde als sehr schlecht versorgt.
2: Fast jeder Beamte in Deutschland ist privat versichert. Doch das sollte sich ändern, zumindest wenn es nach dem Wirtschaftsweisen Truger geht. Der hat in der Neuen Osnabrücker Zeitung gefordert, dass auch Beamte in die gesetzliche Krankenversicherung einzahlen sollen. Dadurch könnte man laut Truger die finanziellen Probleme der Kassen lindern. Das System ist so, wie es jetzt ist, völlig falsch, so Truger. Mehr als 200 Tote und über 900 Verdachtsfälle. Die Weltgesundheitsorganisation sieht die Ebola-Epidemie in der Demokratischen Republik Kongo bisher nicht unter Kontrolle. Es werde erst noch schlimmer werden, bevor es besser wird, so WHO-Chef Tedros. Man tue alles, um Ausrüstung in die betroffene Region zu bringen und die Eindämmungsmaßnahmen voranzubringen. Tedros will morgen persönlich in das Land reisen. Als gute Vorbilder in der Gesellschaft vorangehen, dazu hat Bayerns Innenminister Herrmann die evangelischen Christen im Freistaat aufgerufen. Beim Bayerischen Kirchentag auf dem Hesselberg hat der CSU-Politiker außerdem appelliert, Christen sollten Hass und Hetze widersprechen, am Stammtisch wie im Handychat. In dem Zusammenhang hat Herrmann vor einer offenen Kirchenfeindlichkeit der AfD im ostdeutschen Wahlkampf gewarnt. Wir schauen zum Tennis. Da hat Eva Liss bei den French Open die zweite Runde erreicht. Die 24-Jährige hat ihre Auftaktpartie in Paris gegen die Kroatin Petra Matschinko mit 6:3 und 6:0 gewonnen. Trotz extremer Hitze. Tatjana Maria und Ella Seidel sind dagegen beide in der ersten Runde ausgeschieden.
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1: Und da gibt's gute Nachrichten. Uns liegen derzeit keine Verkehrsstörungen und keine Blitzer vor.
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0: Es ist 22 Uhr und 25 Minuten. 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
1: Heute Abend ist es meist klar oder nur locker bewölkt. In der Nacht kühlt es bei uns auf etwa 9 bis 17 Grad ab. Im Ostallgäu kann sich stellenweise Nebel bilden. Der Radio Schwaben 3-Tage-Trend. Morgen ist es erst freundlich. Am Nachmittag wird es verbreitet warm bis heiß mit 29 bis 31 Grad. Am Mittwoch ziehen zwischen Nordschwaben und dem Allgäu neben Sonne und Wolken vor allem Richtung Allgäu einzelne Schauer oder Gewitter durch. Sonst bleibt es länger freundlich. Am Donnerstag geht es leicht gedämpft weiter mit einem Mix aus Wolken und Sonne. Insgesamt aber weiter auf frühsommerlichem Niveau. In Untermeitingen 21 Grad bei leichter Bewölkung. In Mauerstetten 21 Grad und wolkenlos und in Holzheim 19 Grad.
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1: Aktuell sind uns keine Verkehrsbehinderungen und keine Blitzer bekannt. Weiterhin eine gute Fahrt.
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1: Heute Nacht ist es meist klar, später bildet sich örtlich etwas Nebel und in den Tälern des Ostallgäus kann der Dunst zum Morgen hin dichter werden. Sonst bleibt es trocken, die Luft kühlt auf etwa 9 bis 17 Grad ab. Der Radio Schwaben 3-Tage-Trend. Morgen ist es nach örtlichem Frühnebel freundlich. Später zeigt sich verbreitet die Sonne und am Nachmittag wird es warm bis heiß mit 29 bis 31 Grad. Am Mittwoch ziehen neben Sonne und Wolken vor allem Richtung Allgäu einzelne Schauer oder Gewitter auf. Im weiteren Wochenverlauf bleibt es leicht wechselhaft. Insgesamt aber freundlich und etwas weniger heiß in Bayerisch-Schwaben und dem Allgäu. Die aktuellen Wetterwerte. In Gessertshausen 21 Grad bei leichter Bewölkung. In Oberstdorf 18 Grad und klar. In Holzheim 17 Grad.
0: Es ist 22 Uhr und 57 Minuten. 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
2: Ich bin Hendrik Daum. Bei der geplanten Rentenreform müssen auch Pensionen von Beamten einbezogen werden, zumindest wenn es nach der Jungen Union geht. Das hat der Vorsitzende der Jungen Union Winkel im Podcast Table Today gesagt. Jan-Henner Reitze hat die Einzelheiten.
3: Mindestens müssten die Erhöhungen von Pensionen abgedämpft werden, sagt der Chef der Jugendorganisation von CDU und CSU. Man könne nicht über eine Kürzung beim Elterngeld nachdenken und gleichzeitig Altersbezüge von Beamten unangetastet lassen, sagt Winkel. Eine Kommission ist dabei, bis Ende Juni Vorschläge für eine Rentenreform auszuarbeiten. Möglichkeiten sind ein höheres Eintrittsalter in die gesetzliche Rente oder eine Senkung des Rentenniveaus.
2: Russland hat weitere schwere Angriffe auf die ukrainische Hauptstadt Kiew angekündigt. Es soll eine Reihe systematischer Schläge geben, heißt es aus dem russischen Verteidigungsministerium. Ziele sollen demnach Rüstungsbetriebe, Entscheidungszentren und Kommandoposten in Kiew sein. Erst in der Nacht auf gestern stand Kiew massiv unter Beschuss. Der Ebola-Ausbruch in Afrika dürfte sich wohl weiter zuspitzen. Davon geht die Weltgesundheitsorganisation aus. Man tue alles, um Ausrüstung in die betroffene Region zu bringen und die Eindämmungsmaßnahmen voranzubringen, heißt es von der WHO. Deren Chef Tedros wird morgen in den Kongo reisen. Dort sind mehr als 200 Menschen an Ebola schon gestorben. Es gibt über 900 Verdachtsfälle. Papst Leo hat seine erste Enzyklika veröffentlicht. Das ist eine Art Regierungserklärung. Dabei hat der Pontifex künstliche Intelligenz in den Mittelpunkt gestellt. In dem Lehrschreiben warnt er vor den Risiken von KI, fordert klare Regeln und betont, Entscheidungen über Leben und Tod dürften keinesfalls Maschinen überlassen werden. Allerdings sieht der Papst auch Chancen in der künstlichen Intelligenz. Am späten Abend ist auf einem Recyclinghof in Fürth ein Feuer ausgebrochen. Aktuell brennen dort zwei große Container, das teilt die Polizei gerade eben mit. Die Feuerwehr ist mit einem Großaufgebot vor Ort, da die Rauchentwicklung in dem Gebiet rund um den Recyclinghof in der Hafenstraße sehr stark sei, sollen Anwohner Fenster und Türen geschlossen halten.
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1: Auf der B12 Kempten Richtung Buchlohe auf Höhe B472 bei Geisenried besteht Gefahr wegen eines defekten Fahrzeugs. Derzeit wird in unserer Region nicht geblitzt. Meldet Staus und Blitzer immer per WhatsApp unter 08000 11 82 11.
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0: Es ist 23 Uhr und 27 Minuten. 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
1: Zum Tageswechsel ist es meist klar oder nur locker bewölkt. In der Nacht kühlt es auf etwa 9 bis 17 Grad ab. Im Ostallgäu gibt es örtlich wieder Nebel. Der Radio Schwaben 3-Tage-Trend. Morgen ist es erst freundlich. Später wird es verbreitet warm bis heiß mit Höchstwerten um 29 bis 31 Grad. Am Mittwoch ist es nach teils freundlichem Beginn, vor allem am Nachmittag und abends. Später wird es verbreitet warm bis heiß mit Höchstwerten um 29 bis 31 Grad. Am Mittwoch ist es nach teils

0: Münchner Straße in Kissing. Meldet Staus und Blitzer immer per WhatsApp unter 08000
1: 1182 11. 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
2: Zum Tageswechsel ist es meist klar oder nur locker bewölkt. In der Nacht kühlt es bei uns auf etwa 9 bis 17 Grad ab. Im Ostallgäu kann sich örtlich Nebel bilden. Der Radio Schwaben 3-Tage-Trend. Morgen ist es in Bayerisch Schwaben und dem Allgäu erst freundlich, später verbreitet warm bis heiß mit 29 bis 31 Grad. Am Mittwoch ziehen neben Sonne und Wolken vor allem Richtung Allgäu einzelne Schauer oder Gewitter auf. Sonst ist es oft freundlich. Am Donnerstag geht es leicht abwärts mit etwas mehr Wolken, aber weiter freundlichen Abschnitten. Die aktuellen Wetterwerte. In Welden 17 Grad und klar. In Babenhausen 17 Grad und trocken. In Donauwörth 16 Grad.
0: Es ist 23 Uhr und 59 Minuten. 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
3: Ich bin Hendrik Daum. In Deutschland wird weiter über die mögliche Kürzung des Elterngeldes diskutiert. Der parlamentarische Geschäftsführer der SPD, Wiese, hat jetzt in der Rheinischen Post gesagt, das Elterngeld sei für viele junge Familien sehr wichtig. Er forderte die zuständige Familienministerin Prien von der CDU auf, möglichst woanders zu kürzen. Die schwarz-rote Koalition hatte in ihrem Koalitionsvertrag eigentlich vereinbart, das Elterngeld zu stärken und Mindest- sowie Höchstbetrag anzuheben. Die Weltgesundheitsorganisation warnt vor einer Verschlimmerung der Ebola-Epidemie in Afrika. In der Demokratischen Republik Kongo und in Uganda breite sich die Krankheit schneller aus, als Gegenmaßnahmen ergriffen werden könnten, heißt es. Die WHO hat den Ausbruch der seltenen Form des Ebola-Virus bereits zu einer gesundheitlichen Notlage von internationaler Tragweite erklärt. In Österreich ist ein 18-jähriger Mountainbiker aus Bayern tödlich verunglückt. Der Vorfall ereignete sich auf einer Downhill-Strecke in Leogang im Bundesland Salzburg. Der junge Mann war beim Abfahren gestürzt und hatte sich schwere Verletzungen zugezogen. Er starb später im Krankenhaus. Erst im vergangenen Jahr waren in Leogang zwei Menschen beim Downhill-Fahren ums Leben gekommen. Tränen in Wolfsburg, grenzenloser Jubel in Paderborn. Der VfL Wolfsburg ist erstmals in seiner Vereinsgeschichte aus der Fußball-Bundesliga abgestiegen. Die Niedersachsen verloren am späten Abend das Rückspiel der Relegation beim SC Paderborn mit 1:2 nach Verlängerung. Das Hinspiel war 0:0 ausgegangen. Für Paderborn geht es damit nach 6 Jahren wieder zurück in die Bundesliga.
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2: Ruhiger und störungsfreier Verkehr im Sendegebiet. Nur ein Blitzer ist derzeit aufgebaut auf der Münchner Straße in Kissing. Kommt gut ans Ziel.
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0: Es ist 0 Uhr und 24 Minuten. 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
1: Heute startet der Tag freundlich. Später zeigt sich verbreitet die Sonne und am Nachmittag wird es warm bis heiß. In der Nacht kühlt es bei uns in Bayerisch-Schwaben und dem Allgäu auf etwa 9 bis 17 Grad ab. Im Ostallgäu und in den Tälern hält sich stellenweise Nebel. Der Radio Schwaben 3-Tage-Trend. Morgen geht es erst mit Sonne und einzelnen Wolken los. Ab Mittag sind besonders Richtung Allgäu Schauer und Gewitter wahrscheinlicher. Dazu frischt der Wind zeitweise spürbar auf. Die Höchstwerte liegen bei 28 bis 30 Grad. Am Donnerstag zeigt sich das Wetter wieder freundlicher und trockener. Zum Freitag hin ziehen mehr Wolken auf. Insgesamt bleibt es aber meist warm. In Königsbrunn 16 Grad und klar, in Marktrettenbach 20 Grad und wolkenlos, sowie in Gundelfingen 16 Grad.
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1: Auf der A96 München Richtung Lindau ist auf Höhe Kreuz Memmingen wegen einer Nachtbaustelle gesperrt. Und uns liegt nur ein Blitzer vor, auf der Münchner Straße in Kissing. Meldet Staus und Blitzer immer per WhatsApp unter 08000 11 82 11.
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1: Diese Nacht ist es bei uns meist klar. Später gibt es stellenweise Nebelfelder, vor allem im Ostallgäu auch dichter. Nach einem freundlichen Morgen wird es dann heiß, mit nur einzelnen Wolken. Zwischen Nordschwaben und dem Allgäu steigen die Werte am Nachmittag auf 26 bis 30 Grad. Gegen Abend sind örtlich einzelne Schauer oder Gewitter möglich. Der Radioschwaben 3-Tage-Trend: Morgen beginnt teils neblig oder wolkig. Danach zeigt sich wieder häufig die Sonne. Im Unterallgäu und Oberallgäu sind später einzelne Gewitter dabei. Dazu ist es mit 28 bis 30 Grad erneut sehr warm. Am Donnerstag ist es meist freundlich und etwas angenehmer. Zum Freitag hin ist es überwiegend trocken, bei einem Mix aus Sonne und Wolken in unserer Region. Aktuell meldet Augsburg am Rathausplatz 14 Grad bei klarem Himmel. In Kaufbeuren 20 Grad, in Wemding 20 Grad.
0: Es ist 0 Uhr und 59 Minuten. 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
2: Ich bin Hendrik Daum. Bei der geplanten Rentenreform müssen auch Pensionen von Beamten einbezogen werden, zumindest wenn es nach der Jungen Union geht. Das hat der Vorsitzende der Jungen Union Winkel im Podcast Table Today gesagt. Jan-Henner Reitze hat die Einzelheiten.
3: Mindestens müssten die Erhöhungen von Pensionen abgedämpft werden, sagt der Chef der Jugendorganisation von CDU und CSU. Man könne nicht über eine Kürzung beim Elterngeld nachdenken und gleichzeitig Altersbezüge von Beamten unangetastet lassen, sagt Winkel. Eine Kommission ist dabei, bis Ende Juni Vorschläge für eine Rentenreform auszuarbeiten. Möglichkeiten sind ein höheres Eintrittsalter in die gesetzliche Rente oder eine Senkung des Rentenniveaus.
2: Papst Leo hat seine erste Enzyklika veröffentlicht. Das ist eine Art Regierungserklärung. Dabei hat der Pontifex künstliche Intelligenz in den Mittelpunkt gestellt. In dem Lehrschreiben warnt er vor den Risiken von KI, fordert klare Regeln und betont, Entscheidungen über Leben und Tod dürften keinesfalls Maschinen überlassen werden. Allerdings sieht der Papst auch Chancen in der künstlichen Intelligenz. Die Waldbrandgefahr ist aktuell in weiten Teilen Bayerns hoch. Der Deutsche Wetterdienst stuft die Gefahr vor allem in der Mitte des Freistaats derzeit auf Stufe 4 ein. Das ist die zweithöchste Warnstufe. In den kommenden Tagen soll dann voraussichtlich ganz Bayern von der hohen Waldbrandgefahr betroffen sein. Besonders in und um Nürnberg dürfte der Prognose zufolge die höchste Warnstufe 5 ausgerufen werden. Tränen in Wolfsburg, grenzenloser Jubel in Paderborn. Der VfL Wolfsburg ist erstmals in seiner Vereinsgeschichte aus der Fußball-Bundesliga abgestiegen. Die Niedersachsen verloren am späten Abend das Rückspiel der Relegation beim SC Paderborn mit 1:2 nach Verlängerung. Das Hinspiel war 0:0 ausgegangen. Für Paderborn geht es damit nach 6 Jahren wieder zurück in die Bundesliga.
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1: Aktuell liegen uns keine Verkehrsstörungen vor. Nur ein Blitzer ist derzeit aufgebaut auf der Münchner Straße in Kissing. Kommt gut ans Ziel.
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0: Es ist 1 Uhr und 24 Minuten. 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
1: Heute Nacht ist der Himmel meist klar. Bis in den frühen Morgen kühlt es bei uns auf etwa 10 bis 18 Grad ab. In den Tälern des Ostallgäus kann sich örtlich Nebel bilden. Tagsüber ist es erst sonnig, später ziehen einige Wolken durch. Am Nachmittag wird es warm bis heiß, zum Abend sind vereinzelt Schauer oder Gewitter möglich. Der Radio Schwaben 3-Tage-Trend. Morgen geht es zwischen Nordschwaben und dem Allgäu mit Sonne und Wolken weiter. Im Allgäu sind später auch einzelne Gewitter dabei. Dazu gibt es 28 bis 30 Grad. Am Donnerstag zeigt sich das Wetter freundlicher, mit viel Sonne und nur lockeren Wolken. Am Freitag ist es überwiegend trocken, zeitweise scheint die Sonne. Insgesamt ändert sich das Wetter nur wenig. Die aktuellen Wetterwerte. In Fischach 15 Grad und klar. In Erkheim 16 Grad und wolkenlos. In Tapfheim 15 Grad.
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1: Auf der A96 München Richtung Lindau ist in Höhe Kreuz Memmingen wegen einer Nachtbaustelle gesperrt. Und uns liegt nur ein Blitzer vor. Auf der Münchner Straße in Kissing. Kommt's gut an.
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1: Heute Nacht ist es meist klar oder nur locker bewölkt. Gegen Morgen kann sich vor allem im Ostallgäu örtlich Nebel bilden. Am Dienstag gibt es zwischen Nordschwaben und dem Allgäu erst freundliches Wetter, dann rasch Sonne. Am Nachmittag wird es verbreitet warm bis heiß, mit Spitzen um 29 bis 30 Grad. Am Abend tauchen wieder mehr Wolken auf. Der Radio Schwaben 3-Tage-Trend. Morgen geht es teils mit Nebel, dann mit Sonne und Wolken weiter. Im Unterallgäu und Oberallgäu sind später auch einzelne Gewitter dabei. Am Donnerstag zeigt sich das Wetter freundlicher, mit viel Sonne und etwas geringeren Temperaturen. Zum Freitag hin ist es überwiegend trocken, dazu oft heiter bis wolkig und in der Nacht kühlt es auf etwa 10 bis 12 Grad ab. In Neuses 14 Grad bei klarem Himmel, in Marktoberdorf 19 Grad und wolkenlos, in Kaisheim 15 Grad.
0: Es ist 1 Uhr und 57 Minuten. 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
2: Ich bin Hendrik Daum. In der SPD und der Jungen Union wächst der Widerstand gegen Kürzungen beim Elterngeld. Der parlamentarische Geschäftsführer der SPD, Wiese, sagte, das Elterngeld sei für junge Familien sehr wichtig. Er rief Bundesfamilienministerin Prien von der CDU auf, in anderen Bereichen zu sparen. Auch der Vorsitzende der Jungen Union, Winkel, nannte es absurd, milliardenschwere Rentenerhöhungen zu beschließen und gleichzeitig das Elterngeld zu kürzen. In Österreich ist ein 18-jähriger Mountainbiker aus Bayern tödlich verunglückt. Der Vorfall ereignete sich auf einer Downhill-Strecke in Leogang im Bundesland Salzburg. Der junge Mann war beim Abfahren gestürzt und hatte sich schwere Verletzungen zugezogen. Er starb später im Krankenhaus. Erst im vergangenen Jahr waren in Leogang zwei Menschen beim Downhill-Fahren ums Leben gekommen. In wenigen Wochen wird US-Präsident Trump 80 Jahre alt und dabei fällt er immer wieder mit seinen ganz eigenen Gesundheitsgewohnheiten auf. So erzählt er stolz, wie wenig Schlaf er braucht und bei Getränken setzt er voll auf Diät-Cola. Heute steht Trumps jährlicher Gesundheitscheck an. Aus Washington, Tina Eck.
3: Immer wieder gibt es hier Spekulationen über Trumps Gesundheit, weil er bei Meetings einnickt, geschwollene Beine und Blutergüsse an den Händen hat. Das Weiße Haus wiegelt ab. Das liege daran, dass Trump Aspirin schlucke und viele Hände schüttele. Trump ist nach eigenen Worten physisch und geistig fit wie ein Turnschuh. Aber nach seinen letzten Checkups folgten immer noch ein paar weitere Tests. Warum und mit welchem Ergebnis wurde nie gesagt.
2: Tränen in Wolfsburg, grenzenloser Jubel in Paderborn. Der VfL Wolfsburg ist erstmals in seiner Vereinsgeschichte aus der Fußball-Bundesliga abgestiegen. Die Niedersachsen verloren am späten Abend das Rückspiel der Relegation beim SC Paderborn mit 1:2 nach Verlängerung. Das Hinspiel war 0:0 ausgegangen. Für Paderborn geht es damit nach 6 Jahren wieder zurück in die Bundesliga.
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1: Auf der A96 München Richtung Lindau ist in Höhe Kreuzmemmingen wegen einer Nachtbaustelle gesperrt. Nur ein Blitzer ist aufgebaut. Auf der Münchner Straße in Kissing. Gute und sichere Fahrt.
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